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1: Mit Yves Simon. Bundesverkehrsminister Bilger will die Flughäfen in Deutschland besser vor Drohnenangriffen schützen. Damit die Drohnen schnell erkannt werden, kommt jetzt vorerst eine Technik der deutschen Flugsicherung zum Einsatz, wie Bilger gesagt hat.
2: Es gibt ein System im Bereich der deutschen Flugsicherung, das die Detektion, also das Erkennen von Drohnen, nochmal deutlich verbessern kann. Und dieses System können wir sehr kurzfristig zum Einsatz bringen.
1: Hintergrund für die Maßnahme ist die Sprengstoffdrohne neulich am Flughafen Leipzig. Sie hätte mit diesem System früher erkannt werden können. Das wird aber noch nicht alles sein. Bilger hat angekündigt, dass noch mehr Schutzmaßnahmen in der nächsten Zeit dann entwickelt werden. Die Plattform TikTok zahlt in den USA 400 Millionen Dollar, um eine Klage des Justizministeriums wegen mangelhaften Kinderdatenschutzes beizulegen. Die Behörden werfen TikTok und dem Mutterkonzern ByteDance vor, Daten von Nutzern unter 13 Jahren einfach ohne Zustimmung der Eltern gesammelt zu haben. Das Justizministerium hat dem Vergleich jetzt zugestimmt und verweist darauf, dass TikTok seine Datenschutzpraxis inzwischen ja geändert hätte. An einer Schule in Schweden ist ein Mensch bei einem Angriff mit einem Schwert getötet worden. 3 andere Personen wurden noch verletzt. 2 minderjährige Jungen schweben laut Polizei in Lebensgefahr. Der mutmaßliche Täter, das ist ein 18-jähriger Ex-Schüler der Schule, er ist festgenommen worden. Wieder ist über Bayern eine Unwetterfront hinweggezogen. Am Nachmittag gab es heftige Gewitter mit Dauerregen. An vielen Stellen sind Keller unter Wasser gewesen, Unterführungen auch. Auf der A71 ist es zu einem Aquaplaning-Unfall gekommen und ein umgestürzter Baum hat außerdem die Bahnstrecke München-Pasing-Kochel blockiert. Der Abschnitt zwischen Tutzing und Seeshaupt ist auch jetzt immer noch gesperrt. Während bei den Männern der DFB-Pokal läuft, ist in der Frauenfußball-Bundesliga schon mal die neue Saison losgegangen und der FC Bayern hat im Auftaktspiel beim hochgehandelten 1. FC Union Berlin gewonnen, souverän mit 4:1. Für die Bayern haben Bühl, Harder, Vigos Dottir und Prost getroffen. Trotz starker Phasen der Berlinerinnen haben die Bayern-Frauen eindrucksvoll gezeigt, warum die Meisterschale die letzten 4-mal in Folge jedenfalls nach München gegangen ist. Weitere Partien in der Bundesliga finden dann heute statt. 089
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1: Mit Yves Simon. Der Deutsche Städtetag ist grundsätzlich offen für mehr Videoüberwachung im ländlichen Raum. Aus Sorge um das wachsende Unsicherheitsgefühl der Menschen. Beim Einsatz allerdings von Kameras mit Gesichtserkennung ist Städtetagspräsident Jung dagegen skeptisch. Er verweist vor allem auf den Datenschutz und die Angst vor dem gläsernen Bürger, wie in China zum Beispiel. Stattdessen fordert der SPD-Politiker mehr Polizeipräsenz auf den Straßen. Auch das würde das Sicherheitsgefühl stärken, meint er. Russland hat ein Einkaufszentrum in der Ukraine mit Drohnen angegriffen. Nach Angaben des Militärgouverneurs sind mindestens 14 Menschen dabei getötet worden, 103 außerdem verletzt. Darunter sind auch einige Kinder. Präsident Selenskyj spricht von einem zynischen und hinterhältigen Angriff. US-Präsident Trump sorgt jetzt mit einem ominösen Abkommen für Ärger. Er will in den nächsten 90 Tagen bis zu 300.000 Tonnen günstiges Rinderhack aus dem Ausland in die USA importieren. 25% unter dem normalen Marktpreis. Dafür will er einen Deal gemacht haben. Das hat er auf seiner Online-Plattform geschrieben. Mit wem, das ist allerdings unklar. Das verrät er nicht. Pharmaverbände und republikanische Senatoren laufen jedenfalls Sturm. Sie fürchten massive Schäden für die US-Viehzucht. Und sie warnen vor Risiken für die Lebensmittelsicherheit wegen anderer Standards als in den USA. Beobachter sehen in Trumps Vorstoß auch einen Versuch, vor den Zwischenwahlen im Herbst mit niedrigeren Lebensmittelpreisen bei Wählerinnen und Wählern zu punkten. In Straubing ist ein 53-Jähriger in ein geparktes Auto gefahren. Jetzt ist er an den Folgen gestorben. Er war aus noch ungeklärter Ursache von der Straße abgekommen und ist dann in das Auto und mehrere Gartenzäune geprallt. Anschließend hat er das Bewusstsein verloren. Er musste auch reanimiert werden. Im Krankenhaus ist der Mann dann an seinen Verletzungen gestorben. Die Polizei ermittelt jetzt den genauen Unfallhergang, ob es zum Beispiel einen medizinischen Notfall gab. Borussia Dortmund und der FC Bayern spielen heute um den Supercup und damit um den ersten Titel in der Saison. Bayern-Trainer Kompany.
2: Ich glaube, es gibt nichts Schöneres als einen Titel gewinnen in Dortmund. Die Vorbereitung, die Qualität von der Mannschaft, die Power auch von dieser Mannschaft. Es gibt keine Aufgabe in der Bundesliga, die schwieriger ist, glaube ich.
1: Anpfiff in Dortmund um 20.30 Uhr.

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1: Mit Yves Simon. Bundesjustizministerin Hubig will nach dem islamistischen Terroranschlag am Rande des Christopher Street Day in Berlin das Grundgesetz ändern. Sie spricht sich dafür aus, das Diskriminierungsverbot um die sexuelle Identität zu ergänzen. Das hat sie der Rheinischen Post gesagt. Für uns berichtet aus Berlin David Riemer.
2: In der Bundesregierung sind noch Gespräche nötig, so Hubig. Kanzler Merz hatte sich nach dem CSD-Anschlag persönlich an die queere Community gewandt und klargestellt, dass der Staat sich für ihren Schutz einsetzen wird. Eine Ergänzung des

0: Grundgesetzes ist aus Sicht der SPD-Politikerin daher die logische Konsequenz.
1: Bundeskanzler Merz kommt nach 3 Wochen Urlaub zurück und reist heute ins Waldbrandgebiet in die Eifel. Der größte Waldbrand, den es in NRW je gegeben hat. Sein langer Urlaub hat Merz massive Kritik eingebracht, insbesondere weil Merz ja der Meinung ist, dass in Deutschland zu wenig gearbeitet wird. Die Opposition findet, in den letzten Wochen hätte Merz ein bisschen wenig gearbeitet. Stichwort Hitze, Rheinpegel und Waldbrände. Die deutsche Bauindustrie muss ihre Erwartungen dämpfen. Statt 2,5% Wachstum rechnet sie für dieses Jahr nur noch mit einem Umsatzplus von 1%. Hauptgrund sind die Folgen des Iran-Kriegs und der Sperrung der Straße von Hormus. Höhere Energie- und Materialkosten bremsen Projekte. Etwa 20% der Firmen melden Verzögerungen. Trotzdem sieht die Branche weiterhin Chancen auf einen Aufschwung und sie plant auch zusätzliche Einstellungen. In Frankreich, da warnen die Behörden gerade vor Kondomen, die nicht sicher sind. 40.000 Stück wurden schon online verkauft, obwohl sie kein CE-Kennzeichen haben. Die Kondome könnten reißen oder auch Löcher haben, heißt es. Damit schützen sie nicht vor Schwangerschaften oder vor Krankheiten. In Läden in Frankreich sind auch schon 260.000 dieser Kondome aus dem Verkehr gezogen worden. Nach Gewaltexzessen beim DFB-Pokalspiel Waldhof Mannheim gegen Kaiserslautern will jetzt der DFB die Vorfälle ganz genau aufarbeiten. Das Spiel stand beim Stand von 0:0 kurz vor dem Abbruch, nachdem Pyrotechnik gezündet, Gegenstände geworfen und das Spielfeld gestürmt wurde. 85 Menschen wurden verletzt. Das Spiel konnte Kaiserslautern erst nach Verlängerung mit 1:0 für sich entscheiden. Ansonsten Stuttgart 4:0 in Rostock, Karlsruhe 2:1 gegen Münster und Eintracht Frankfurt hat mit einem historischen 11:0 beim Fünftligisten St. Tönis gewonnen.
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1: Mit Yves Simon. Guten Morgen. In der Ukraine ist die Zahl der Toten nach dem russischen Drohnenangriff auf ein Einkaufszentrum auf mindestens 16 gestiegen. Mehr als 130 Menschen sind außerdem zusätzlich auch noch verletzt worden. Darunter sind 22 Kinder. Eine zweite Drohne ist etwa eine halbe Stunde nach der ersten eingeschlagen, als schon Rettungskräfte vor Ort waren. Präsident Selenskyj findet das besonders zynisch und schockierend. Der bayerische Landeschef des BSW, Klaus Ernst, stellt klar, für ihn kommt eine Duldung eines AfD-Ministerpräsidenten in Sachsen-Anhalt nicht in Frage. Die AfD steht für ihn in sozial- und friedenspolitischer Hinsicht völlig im Gegensatz zum BSW. Allerdings eine parteiunabhängige Expertenregierung mit wechselnden Mehrheiten, das kann sich Ernst vorstellen, sofern die Inhalte stimmen. Schon seit Jahren gibt es in Friedrichshafen am Bodensee einen nächtlichen Geruch, der ständig für Beschwerden aus der Bevölkerung sorgt. Messungen der Feuerwehr haben bisher kein Ergebnis gebracht. Jetzt setzt die Stadt auf die Nase der Bürger. Sie sollen per Fragebogen genau angeben, wann der Geruch auftritt. Ein Gutachter soll dann klären, ob es sich um ein jahreszeitabhängiges oder ein Wetterphänomen handelt und was dahinter steckt. Eigentlich wollte US-Präsident Trump mit günstigen Preisen für Rinderhack die Verbraucher, also wichtige Wähler, auf seine Seite ziehen, wenige Monate vor den Zwischenwahlen. Aber dafür hat er jetzt eine andere Gruppe gegen sich aufgebracht, die Landwirte. Auf seiner Plattform True Social hat Trump angekündigt, in den nächsten 90 Tagen bis zu 300.000 Tonnen günstiges Rinderhack aus dem Ausland in die USA zu holen, 25% unter dem Marktpreis. Jetzt wird er von den Landwirten im Netz beschimpft und auch bei den Republikanern gibt es Kritik, weil Trump hätte das ahnen können, meinen sie. Heute Abend wird schon der erste Titel in der neuen Fußballsaison vergeben. Vizemeister Dortmund empfängt Meister Bayern München. Die Münchner verzichten auf Jamal Musiala. Er soll nach seinen zwei Zusammenbrüchen sich auf seine Behandlung fokussieren. Thomas Bremser berichtet.
2: Macht der FC Bayern da weiter, wo er letzte Saison aufgehört hat? Da erschienen die Münchner übermächtig, holten die Meisterschaft und den DFB-Pokal. Auch diese Saison sei man hungrig, sagt Trainer Kompany. Verstärkt haben sich die Bayern etwa mit Nationalspieler Nathaniel Brown. Auch die Dortmunder haben zugeschlagen auf dem Transfermarkt. Man wolle den Supercup in Dortmund behalten, sagt Trainer Kovac.
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5: Sonne und Wolken heute bei angenehmen 20 Grad. Dazu nur noch ein paar letzte Regentropfen. Und der Wettertrend für München und Umgebung. Morgen nochmal so und am Montag dann nur die Sonne und 22 Grad.
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6: Mit Joshua Heise. Guten Morgen. Bundesjustizministerin Hubig will nach dem islamistischen Terroranschlag am Rande des Christopher Street Day in Berlin das Grundgesetz ändern. Sie spricht sich dafür aus, das Diskriminierungsverbot um die sexuelle Identität zu ergänzen, sagte sie der Rheinischen Post. David Riemer berichtet.
7: In der Bundesregierung sind noch Gespräche nötig, so Hubig. Kanzler Merz hatte sich nach dem CSD-Anschlag persönlich an die queere Community gewandt und klargestellt, dass der Staat sich für ihren Schutz einsetzen wird. Eine Ergänzung des Grundgesetzes ist aus Sicht der SPD-Politikerin daher die logische Konsequenz.
6: Bundeskanzler Merz kommt nach 3 Wochen Urlaub zurück und reist heute in die Eifel. Dort hatte der größte Waldbrand in der NRW-Geschichte gewütet. Sein langer Urlaub hat Merz massive Kritik eingebracht, insbesondere weil Merz ja der Meinung ist, dass in Deutschland zu wenig gearbeitet wird. Die Opposition findet, in den letzten Wochen hätte Merz mehr arbeiten müssen. Stichworte Hitze, Rheinpegel und Waldbrände. TikTok zahlt in den USA 400 Millionen Dollar, um eine Klage des Justizministeriums wegen mangelhaften Kinderdatenschutzes beizulegen. Die Behörden werfen der Plattform und dem Mutterkonzern ByteDance vor, Daten von Nutzern unter 13 Jahren ohne Zustimmung der Eltern gesammelt zu haben. Das Justizministerium hat dem Vergleich zugestimmt und verweist darauf, dass TikTok seine Datenschutzpraxis inzwischen geändert hat. Ausschreitungen am Abend in der ersten Runde des DFB-Pokals. Die Partie Waldhof Mannheim gegen Kaiserslautern musste nach einem Platzsturm längere Zeit unterbrochen werden. Vorher ist schon massiv Pyrotechnik gezündet worden und Mannheimer Fans hatten Gegenstände auf Spieler und Betreuer geworfen. Es gab 85 Verletzte. Nach Verlängerung hat Kaiserslautern mit 1:0 gewonnen. Die weiteren Ergebnisse: Stuttgart-Rostock 4:0, Karlsruhe-Preußen-Münster 2:1 und Eintracht Frankfurt hat mit 11:0 gegen den Fünftligisten SC St. Tönis gewonnen.
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5: Aktuell läuft's auf den Straßen. Gute Fahrt euch.
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5: Lasst euch nicht blitzen in Trudering, die Wasserburger Landstraße einwärts. Und im Landkreis Ebersberg stehen sie in Grafing an der Hauptstraße, da beim Bahnhof.
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1: In St. Johannes beginnt um 17 Uhr das Chorkonzert Lebensstufen. 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Geburtstag von Andreas Handke eigene Werke, unter anderem die Sommerkantate und Sex Seasons. Der Eintritt ist frei.
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1: Im Münchner Marionettentheater heißt es ab 19:30 Don Giovanni, Mozarts Oper trifft auf traditionelle Puppenspielkunst mit kunstvoll geführten Figuren und ausdrücklich auch für Erwachsene.
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1: Und ab 20.15 Uhr gibt es in der Discobox Comedy Kills. 2 Stunden Comedy für alle, die den Samstagabend lieber mit Pointen als mit Pathos verbringen.
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7: Der große Regen, der ist durch. Ein paar letzte Tropfen sind noch unterwegs. Ansonsten Sonne und Wolken heute bei angenehmen 20 Grad. Und der Wettertrend für München und Umgebung. Morgen nur noch Sonne und Wolken und am Montag dann auch keine Wolken mehr. Nur noch die Sonne und 22 Grad.
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7: Aktuell läuft's auf den Straßen. Gute Fahrt euch.
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7: Lasst euch nicht blitzen in Trudering, die Wasserburger Landstraße einwärts und im Landkreis Ebersberg stehen sie in Grafing an der Hauptstraße, da beim Bahnhof.
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2: Sonne und Wolken heute bei angenehmen 20 Grad. Dazu nur noch ein paar letzte Regentropfen. Und der Wettertrend für München und Umgebung. Morgen nochmal so und am Montag dann nur die Sonne und 22 Grad.
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3: Mit Joshua Heise. Guten Morgen. Wochenlange Hitze und wenig Regen haben die diesjährige Ernte schrumpfen lassen. Doch kein Grund zur Panik. Experten erwarten trotzdem keine leeren Regale oder Preisexplosionen. Einige Produkte dürften aber dennoch teurer werden, hieß es. Demnach sind Salatgurken und Kartoffeln bereits teurer und auch bei Äpfeln könnte das wegen der geringen Ernte passieren. Der Brotpreis sollte aber gleich bleiben. Bundeskanzler Merz ist zurück aus dem Sommerurlaub und reist als erstes in die Eifel nach Hürtgenwald. Dort will er sich bei den Einsatzkräften bedanken, die den größten Waldbrand in der Geschichte Nordrhein-Westfalens bekämpft haben. Thomas Thunfeld berichtet.
4: 3 Wochen hat der Kanzler sich zurückgezogen und sich nur gelegentlich über seinen Sprecher geäußert. Reicht nicht, schimpfen Grüne und Linke und werfen ihm vor, zu wenig gegen die Folgen der Klimakrise zu tun. Und das Thema bleibt ihm auch nach dem Austausch mit den Einsatzkräften heute erhalten. Denn in der Kabinettsklausur kommende Woche will die SPD ja darüber reden, den Hitzeschutz im Grundgesetz zu verankern.
3: Eine Unwetterfront hat am Nachmittag in Teilen Bayerns Schäden angerichtet. Manche Keller und Unterführungen liefen voll. Auf der A71 gab es einen Aquaplaning-Unfall. Vereinzelt sind Bauzäune und Bäume umgestürzt, etwa auf der Bahnstrecke München-Pasing-Kochel. Die Deutsche Bahn hat den Abschnitt zwischen Tutzing und Seeshaupt gesperrt. Verletzte durch das Unwetter wurden nicht gemeldet. Der DFB will die schweren Ausschreitungen beim Pokalderby zwischen Waldhof Mannheim und Kaiserslautern mit 85 Verletzten aufarbeiten. FCK-Fans hatten Feuerwerk in den Zuschauerbereich geschossen, danach waren Mannheimer Fans auf den Platz gestürmt. Kaiserslautern gewann am Ende 1:0 nach Verlängerung. Die weiteren Ergebnisse: Stuttgart-Rostock 4:0, Karlsruhe-Münster 2:1 und Frankfurt-St. Tönis 11:0.
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2: Aktuell läuft's auf den Straßen. Gute Fahrt euch.
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2: Lasst euch nicht blitzen in Trudering, die Wasserburger Landstraße einwärts. Und im Landkreis Ebersberg stehen sie in Grafing an der Hauptstraße, da beim Bahnhof.
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10: Der große Regen, der ist durch. Ein paar letzte Tropfen sind noch unterwegs. Ansonsten Sonne und Wolken heute bei angenehmen 20 Grad. Und der Wettertrend für München und Umgebung. Morgen nur noch Sonne und Wolken und am Montag dann auch keine Wolken mehr. Nur noch die Sonne und 22 Grad.
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10: Aktuell läuft's auf den Straßen. Gute Fahrt euch.
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10: Lasst euch nicht blitzen in Trudering, die Wasserburger Landstraße einwärts und im Landkreis Ebersberg stehen sie in Grafing an der Hauptstraße, da beim Bahnhof.
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2: Sonne und Wolken heute bei angenehmen 20 Grad. Dazu nur noch ein paar letzte Regentropfen. Und der Wettertrend für München und Umgebung. Morgen nochmal so und am Montag dann nur die Sonne und 22 Grad.
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3: Mit Joshua Heise. Guten Morgen. Ausländische Vollzeitbeschäftigte verdienen deutlich weniger als Deutsche. Wie aus einer Antwort des Arbeitsministeriums auf eine AfD-Anfrage hervorgeht, lag der Verdienstabstand im letzten Jahr bei 23,6%. Zudem arbeiteten über 30% der ausländischen und knapp über 12% der deutschen Vollzeitangestellten im Niedriglohnsektor. Laut Bundesregierung hängt der Verdienst stark von Bildung und Qualifikation ab. 2 Tage ist der Brand im Hürtgenwald nun gelöscht. Jetzt kommt der Bundeskanzler. Friedrich Merz ist aus dem Urlaub zurück und will sich in der Eifel bei den Helfern bedanken. Dabei will er sich auch über den Einsatzverlauf und die Lage vor Ort informieren. Für seine lange Abwesenheit war er von der Opposition scharf verurteilt worden. Stichwort Hitzetote, Rheinwasser und eben Waldbrände. Die Gottesanbeterin breitet sich in Deutschland immer weiter aus. Seit Anfang Juli gibt es mehr als 15.000 Sichtungsmeldungen bei einem Online-Portal des NABU, deutlich mehr als im gesamten Vorjahr. Als Grund nennt ein NABU-Experte den Klimawandel. Wärmere Temperaturen begünstigen die Entwicklung der Eipakete. Für Menschen ist die Gottesanbeterin ungefährlich. Bei den schweren Ausschreitungen rund um das DFB-Pokalspiel zwischen Waldhof Mannheim und dem 1. FC Kaiserslautern sind 85 Menschen verletzt worden, darunter 35 Polizisten. Mehrere Fans wurden vorläufig festgenommen. Uli Reitinger berichtet.
4: In der Schlussphase der regulären Spielzeit schießen Lautern-Fans Raketen auf die Sitzplatztribüne. Daraufhin stürmen Mannheimer Anhänger den Platz. Die Polizei muss für Ordnung sorgen, das Spiel steht kurz vor dem Abbruch. Die Polizei ermittelt unter anderem wegen Körperverletzung, Landfriedensbruchs, wegen des tätlichen Angriffs auf Polizeibeamte und Verstößen gegen das Sprengstoffgesetz. Auch der DFB hat Ermittlungen eingeleitet.
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2: Aktuell läuft's auf den Straßen. Gute Fahrt euch.
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2: Lasst euch nicht blitzen in Trudering. Die Wasserburger Landstraße einwärts. Und im Landkreis Ebersberg stehen sie in Grafing an der Hauptstraße, da beim Bahnhof.
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1: 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Der Eintritt ist frei.
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15: Der große Regen, der ist durch. Ein paar letzte Tropfen sind noch unterwegs. Ansonsten Sonne und Wolken heute bei angenehmen 20 Grad. Und der Wettertrend für München und Umgebung. Morgen nur noch Sonne und Wolken und am Montag dann auch keine Wolken mehr. Nur noch die Sonne und 22 Grad.
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15: Aktuell läuft's auf den Straßen. Gute Fahrt euch.
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15: Die aktuellsten Blitzer habt ihr uns gemeldet. In Trudering die Wasserburger Landstraße einwärts und im Landkreis Miesbach stehen sie in Holzkirchen auf der Tölzer Straße.
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4: Sonne und Wolken heute bei angenehmen 20 Grad. Dazu nur noch ein paar letzte Regentropfen. Und der Wettertrend für München und Umgebung. Morgen nochmal so und am Montag dann nur die Sonne und 22 Grad.
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5: Mit Joshua Heise. Guten Morgen. Daumen raus und mitfahren. Früher war das Trampen eine beliebte Reiseart, mittlerweile fahren aber immer weniger Menschen per Anhalter. Laut einem Zukunftsforscher passt das auch nicht mehr zum Zeitgeist. Demnach ist Sicherheit die neue Freiheit und Trampen sei ein Sicherheitsrisikofaktor. Zudem seien junge Menschen heute mobiler als früher oder würden lieber die Bahn nehmen. Wochenlange Hitze, kaum Regen. Das Wetter war in diesem Sommer für eine üppige Ernte keine Hilfe. Drohen nun leere Regale und Preisexplosionen bei bestimmten Produkten? Experten sagen, jein. Uli Reitinger berichtet.
6: Von der Agrarmarkt-Informationsgesellschaft heißt es, Engpässe gibt's nicht, der Markt wird versorgt. Aber zum Beispiel Salatgurken, Äpfel und Kartoffeln sind oder werden in diesem Jahr teurer als im Vorjahr. In den Bäckereien wirkt sich die schlechte Getreideernte nicht auf die Preise aus, schätzen die Experten. Hier sind die hohen Energiekosten eher das Problem.
5: Immer weniger Menschen in Deutschland hängen an der heimischen Strippe. Eine Umfrage des Vergleichsportals Veribox hat gezeigt, dass nur noch 61% der Befragten ein Festnetztelefon besitzen. Ein Rückgang um 10% seit dem letzten Jahr. Den meisten reicht heutzutage das Handy aus, denn durch Flatrate-Tarife zahlen sie für mobile Gespräche nicht mehr als mit dem Festnetz. Der DFB will die schweren Ausschreitungen beim Pokalderby zwischen Waldhof Mannheim und Kaiserslautern mit 85 Verletzten aufarbeiten. FCK-Fans hatten Feuerwerk in den Zuschauerbereich geschossen, danach waren Mannheimer Fans auf den Platz gestürmt. Kaiserslautern gewann am Ende 1:0 nach Verlängerung. Die weiteren Ergebnisse: Stuttgart-Rostock 4:0, Karlsruhe-Münster 2:1 und Frankfurt-St. Tönis 11:0.
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4: Bitte Vorsicht auf der A8 Richtung Salzburg. Zwischen Unterhaching und Taufkirchen, da liegen Gegenstände rum. Und Obacht auch auf der A92 Richtung Deggendorf. Wenn ihr auf Höhe Eching Ost von der A9 kommt, dann steht da direkt ein Pannenauto in der Auffahrt.
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4: Die aktuellsten Blitze habt ihr uns gemeldet in Milbertshofen, die Schleißheimer Straße einwärts und in Fürstenfeldbruck, da ist es die Augsburger Straße.
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11: Der große Regen, der ist durch. Ein paar letzte Tropfen sind noch unterwegs. Ansonsten Sonne und Wolken heute bei angenehmen 20 Grad. Und der Wettertrend für München und Umgebung. Morgen nur noch Sonne und Wolken und am Montag dann auch keine Wolken mehr. Nur noch die Sonne und 22 Grad.
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11: Weiterhin Vorsicht auf der A8 Richtung Salzburg. Zwischen Unterhaching und Taufkirchen liegen Gegenstände. Und weiter auf der A8 Richtung Salzburg. Es stockt zwischen dem Hofoldinger Forst und Otterfing. Da kommen 5 Minuten on top. Passt doch auf der A92 Richtung Deggendorf. Wenn ihr da auf Höhe Eching-Ost von der A9 kommt, steht ein Pannenauto in der Ausfahrt.
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11: Die aktuellsten Blitzer, die stehen in Sendling auf der Implerstraße auswärts und im Landkreis Erding in Taufkirchen auf der Kellerstraße.
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19: Sonne und Wolken heute bei angenehmen 20 Grad. Dazu nur noch ein paar letzte Regentropfen. Und der Wettertrend für München und Umgebung. Morgen nochmal so und am Montag dann nur die Sonne und 22 Grad.
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20: Mit Joshua Heise, guten Morgen. Daumen raus und mitfahren. Früher war das Trampen eine beliebte Reiseart, mittlerweile fahren aber immer weniger Menschen per Anhalter. Laut einem Zukunftsforscher passt das auch nicht mehr zum Zeitgeist. Demnach ist Sicherheit die neue Freiheit und Trampen sei ein Sicherheitsrisikofaktor. Zudem seien junge Menschen heute mobiler als früher oder würden lieber die Bahn nehmen. Wochenlange Hitze, kaum Regen. Das Wetter war in diesem Sommer für eine üppige Ernte keine Hilfe. Drohen nun leere Regale und Preisexplosionen bei bestimmten Produkten? Experten sagen, jein. Uli Reitinger berichtet.
21: Von der Agrarmarkt-Informationsgesellschaft heißt es, Engpässe gibt's nicht, der Markt wird versorgt. Aber zum Beispiel Salatgurken, Äpfel und Kartoffeln sind oder werden in diesem Jahr teurer als im Vorjahr. In den Bäckereien wirkt sich die schlechte Getreideernte nicht auf die Preise aus, schätzen die Experten. Hier sind die hohen Energiekosten eher das Problem.
20: Immer weniger Menschen in Deutschland hängen an der heimischen Strippe. Eine Umfrage des Vergleichsportals Verivox hat gezeigt, dass nur noch 61% der Befragten ein Festnetztelefon besitzen. Ein Rückgang um 10% seit dem letzten Jahr. Den meisten reicht heutzutage das Handy aus, denn durch Flatrate-Tarife zahlen sie für mobile Gespräche nicht mehr als mit dem Festnetz. Der DFB will die schweren Ausschreitungen beim Pokalderby zwischen Waldhof Mannheim und Kaiserslautern mit 85 Verletzten aufarbeiten. FCK-Fans hatten Feuerwerk in den Zuschauerbereich geschossen, danach waren Mannheimer Fans auf den Platz gestürmt. Kaiserslautern gewann am Ende 1:0 nach Verlängerung. Die weiteren Ergebnisse: Stuttgart-Rostock 4:0, Karlsruhe-Münster 2:1 und Frankfurt-St. Tönis 11:0.
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11: Der große Regen, der ist durch. Ein paar letzte Tropfen sind noch unterwegs. Ansonsten Sonne und Wolken heute bei angenehmen 20 Grad. Und der Wettertrend für München und Umgebung. Morgen nur noch Sonne und Wolken und am Montag dann auch keine Wolken mehr. Nur noch die Sonne und 22 Grad.
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11: Auf der A99 Ostumfahrung Richtung Salzburg stockt's gerade zwischen Hohenbrunn und dem Kreuz Süd. Plant hier 6 Minuten mehr und genauso viel länger braucht ihr auf der A995 auswärts zwischen Unterhaching und dem Kreuz Süd.
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11: Die aktuellsten Blitzer habt ihr uns gemeldet in Trudering auf der Bajuwanstraße auswärts und im Landkreis Dachau, da stehen sie in Karlsfeld auf der Münchner Straße.
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1: In St. Johannes beginnt um 17 Uhr das Chorkonzert Lebensstufen. Der Kantatenchor München präsentiert zum 70. Geburtstag von Andreas Handke eigene Werke, unter anderem die Sommerkantate und Sex Seasons. Der Eintritt ist frei.
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1: Im Münchner Marionettentheater heißt es ab 19:30 Don Giovanni, Mozarts Oper trifft auf traditionelle Puppenspielkunst mit kunstvoll geführten Figuren und ausdrücklich auch für Erwachsene.
0: Tipp 3.
1: Und ab 20.15 Uhr gibt es in der Discobox Comedy Kills, 2 Stunden Comedy für alle, die den Samstagabend lieber mit Pointen als mit Pathos verbringen.
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18: Sonne und Wolken heute bei angenehmen 20 Grad. Dazu nur noch ein paar letzte Regentropfen. Und der Wettertrend für München und Umgebung. Morgen nochmal so und am Montag dann nur die Sonne und 22 Grad.
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19: Mit Joshua Heise, grüß Gott. 2 Tage ist der Brand im Hürtgenwald nun gelöscht, jetzt kommt der Bundeskanzler. Friedrich Merz ist aus dem Urlaub zurück und will sich in der Eifel bei den Helfern bedanken. Dabei will er sich auch über den Einsatzverlauf und die Lage vor Ort informieren. Für seine lange Abwesenheit war er von der Opposition scharf verurteilt worden. Stichwort Hitzetote, Rheinwasser und eben Waldbrände. Mehrere EU-Finanzminister, darunter auch Finanzminister Klingbeil, fordern ein europäisches Rahmenwerk, um Übergewinne, etwa von Ölkonzernen, zu besteuern. Wir erleben einen der größten Versorgungsschocks seit Jahrzehnten, heißt es in einem Brief, der dem Spiegel vorliegt. Hintergrund sind die hohen Energiepreise infolge des Iran-Kriegs. Die Union ist bislang gegen eine Übergewinnsteuer. Festnetz ist out. Das zeigt eine Umfrage des Vergleichsportals Verivox. Demnach nutzen nur noch 61% der Befragten in Deutschland ein klassisches Telefon. Das sind 10% weniger als noch im letzten Jahr. Annabel Giesbert berichtet.
20: Viele Menschen kommen heute allein mit dem Handy aus. Verivox nennt dafür mehrere Gründe. Handytarife bieten Flatrates und viel Datenvolumen. Außerdem sei das Handynetz besser geworden. Ein Festnetzanschluss kostet oft extra und bietet keine zusätzlichen Funktionen. Selbst wenn er im Tarif enthalten ist, bleibt das klassische Telefon bei vielen oft monatelang ungenutzt liegen.
19: Bayerns BSW-Landeschef Klaus Ernst stellt klar, eine Duldung eines AfD-Ministerpräsidenten in Sachsen-Anhalt kommt für ihn nicht in Frage. Die AfD steht für ihn sozial- und friedenspolitisch im völligen Gegensatz zum BSW. Experimente mit der Partei lehnt er ab. Hinter der Idee einer parteiunabhängigen Expertenregierung mit wechselnden Mehrheiten kann Ernst aber stehen, sofern die Inhalte stimmen.

0: Frankfurter Straße auswärts und in Hohenbrunn auf der Rohr Robert-Bosch-Straße.
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15: Der große Regen, der ist durch. Ein paar letzte Tropfen sind noch unterwegs. Ansonsten Sonne und Wolken heute bei angenehmen 20 Grad. Und der Wettertrend für München und Umgebung. Morgen nur noch Sonne und Wolken und am Montag dann auch keine Wolken mehr. Nur noch die Sonne und 22 Grad.
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15: Auf der Salzburger A8, da staut sich's gerade beidseitig. Einwärts zwischen Holzkirchen und Aying 10 Minuten plus. Und auswärts braucht ihr zwischen dem Kreuz Süd und Otterfing 5 Minuten länger. Genauso lang, also nochmal 5 Minuten, sind sie auf der A99 Ostumfahrung Richtung Salzburg zwischen Hohenbrunn und dem Kreuz Süd.
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15: Fuß vom Gas geblitzt werdet ihr in Trudering auf der Bajuwanstraße auswärts und im Landkreis Ebersberg in Anzing auf der Zwanedinger Straße.
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10: Sonne und Wolken heute bei angenehmen 20 Grad. Dazu nur noch ein paar letzte Regentropfen. Und der Wettertrend für München und Umgebung. Morgen nochmal so und am Montag dann nur die Sonne und 22 Grad.
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11: Mit Joshua Heise, grüß Gott. Justizministerin Hubig will die Regel nur Ja heißt Ja im Sexualstrafrecht für alle Altersgruppen einführen. Bisher gilt Nein heißt Nein. Das schütze die sexuelle Selbstbestimmung aber nicht optimal, sagte die SPD-Politikerin der Rheinischen Post. Für Jugendliche kommt die Neuregelung wegen einer EU-Richtlinie auf jeden Fall. Deshalb sollte man nicht auf halbem Wege stehen bleiben, so Hubig. Es ist der erste öffentliche Termin von Kanzler Merz nach seinem Sommerurlaub. 2 Tage nach der vollständigen Löschung des verheerenden Waldbrands in der Eifel besucht er Hürtgenwald, um den Helfern zu danken und um sich über den Einsatzverlauf sowie die Lage vor Ort zu informieren. Uli Reitinger berichtet.
12: Eine Woche lang kämpften die Einsatzkräfte gegen den größten Waldbrand, den es je gegeben hat in NRW. Politisch wird Merz das Thema noch weiter beschäftigen, denn sein Koalitionspartner, die SPD, will das Grundgesetz ändern, damit der Bund mehr Macht bekommt im Kampf gegen Hitze und Dürre. Merz' Partei, die CDU, ist dagegen.
11: In Österreich ist ein 19-jähriger Deutscher bei einem Kletterunfall ums Leben gekommen. Der Mann stürzte nach Polizeiangaben in Kals am Großglockner etwa 40 Meter in die Tiefe. Warum, ist noch unklar. Seine Leiche soll jetzt obduziert werden. In Kals gibt es einen Klettergarten mit mehreren Routen mit unterschiedlichen Schwierigkeitsgraden. Die Mieten steigen immer weiter und die Bundesregierung tut nichts. So der Vorwurf von Linken-Chefin Schwertner. Im Redaktionsnetzwerk Deutschland kritisierte sie, dass jetzt auch noch beim Wohngeld gespart werde, könnte einige Menschen in die Wohnungslosigkeit treiben. Stattdessen plädiert sie für Entlastungen der Mehrheit, eine Enteignung der großen Mietkonzerne und eine Vermögenssteuer.
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13: Auf der Salzburger A8, da zwickt es gerade in beiden Richtungen. Jeweils 5 Minuten länger dauert es einwärts zwischen Bayern und dem Hofeldinger Forst und auswärts zwischen dem Kreuz Süd und Otterfing. Und genauso lange dauert es auch auf der A99 Ostumfahrung Richtung Salzburg. 5 Minuten zwischen Hohenbrunn und Kreuz Süd.
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13: Geblitzt wird in Sendling, Implerstraße auswärts und in Hohenbrunn auf der Robert-Bosch-Straße. Gute Fahrt.
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12: Und wir starten mit einer 089 Kult Wetterwarnung. Bei uns ziehen heute immer wieder schwere Unwetter durch. Es kann zu heftigen Starkregen, Hagel und Orkanböen kommen. Dazu maximal 21 Grad. Und der Wettertrend für München und Umgebung, der sieht wieder deutlich freundlicher aus. Morgen am Samstag boxt sich die Sonne nämlich immer mehr durch. Nur noch wenig Regen bei 20 Grad. Der Sonntag wird dann deutlich schöner und sonniger mit 22 Grad.
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12: Auf der Salzburger A8, da zwickt es gerade in beiden Richtungen. Jeweils 5 Minuten länger dauert es einwärts zwischen Bayern und dem Hofoldinger Forst und auswärts zwischen dem Kreuz Süd und Otterfing. Und genauso lange dauert es auch auf der A99 Ostumfahrung Richtung Salzburg. 5 Minuten zwischen Hohenbrunn und Kreuz Süd.
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12: Geblitzt wird in Sendling, Implerstraße auswärts und in Hohenbrunn auf der Robert-Bosch-Straße. Gute Fahrt.
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13: Da ist heute wirklich alles mit dabei bei maximal 20 Grad. Immer wieder Sonne und Wolken im Mix. Dann ist da noch Regen mit dabei. Und so bleibt es auch noch den ganzen Tag. Dann schauen wir schon zum Wettertrend für München und die Umgebung. Denn morgen und auch übermorgen zeigt sich mehr die Sonne. Ein paar Wolken sind da noch mit dabei. Doch es bleibt erstmal trocken bei bis zu 22 Grad.
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14: Mit Joshua Heise. Grüß Gott. Die Leihmutterschaftsaffäre um Ex-Unionsfraktionsvize Spahn birgt weitere Nachwehen. Justizministerin Hubig will es besonders lesbischen Paaren einfacher machen, von Geburt an beide als Mutter eintragen zu lassen. Bislang gilt das nur für die gebärende Frau. Das lasse sich regeln, ohne an den Grundfesten des Abstammungsrechts zu rütteln, sagte die SPD-Politikerin der Rheinischen Post. Leihmutterschaften, die die Union konsequent ablehnt, will sie erstmal auf Eis legen. Wochenlange Hitze, kaum Regen. Das Wetter war in diesem Sommer für eine üppige Ernte keine Hilfe. Drohen nun leere Regale und Preisexplosionen bei bestimmten Produkten? Experten sagen, jein. Uli Reitinger berichtet.
15: Von der Agrarmarkt-Informationsgesellschaft heißt es, Engpässe gibt's nicht, der Markt wird versorgt. Aber zum Beispiel Salatgurken, Äpfel und Kartoffeln sind oder werden in diesem Jahr teurer als im Vorjahr. In den Bäckereien wirkt sich die schlechte Getreideernte nicht auf die Preise aus, schätzen die Experten. Hier sind die hohen Energiekosten eher das Problem.
14: Feuer und Wasser bedrohen aktuell die Menschen in Spanien. Wegen eines Waldbrands nahe der Gemeinde Gatova in der Region Valencia mussten 1.000 Menschen evakuiert werden. Für Leute ohne Auto wurden Busse bereitgestellt. Weiter nördlich in Katalonien fiel am frühen Morgen so viel Regen, dass viele Straßen unter Wasser standen. Auch hier wurden hunderte Menschen evakuiert. Immer weniger Menschen reisen per Anhalter. Ein kurioser Wettbewerb soll die Trendwende bringen. Im Zuge des Tramprennens wollen 67 Teilnehmende aus Weiden in der Oberpfalz und Lüneburg in Zweier- oder Dreierteams nach Rumänien trampen. Wer allein fährt, wird disqualifiziert. Der Wettkampf findet seit 2018 jährlich statt.
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13: Auf der A99 Ostumfahrung Richtung Nürnberg dauert es zwischen Haar und Kirchheim aktuell eine Viertelstunde länger.
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13: Geblitzt wird in Trudering bei Jovanstraße auswärts und im Landkreis Ebersberg in Anzing auf der Zornelinger Straße. Gute Fahrt.
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1: In St. Johannes beginnt um 17 Uhr das Chorkonzert Lebensstufen. Der Kantatenchor München präsentiert zum 70. Geburtstag von Andreas Handke eigene Werke, unter anderem die Sommerkantate und Sex Seasons. Der Eintritt ist frei.
0: Tipp 2.
1: Im Münchner Marionettentheater heißt es ab 19:30 Don Giovanni, Mozarts Oper trifft auf traditionelle Puppenspielkunst mit kunstvoll geführten Figuren und ausdrücklich auch für Erwachsene.
0: Tipp 3.
1: Und ab 20.15 Uhr gibt es in der Discobox Comedy Kills. 2 Stunden Comedy für alle, die den Samstagabend lieber mit Pointen als mit Pathos verbringen.
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15: Ein sehr wechselhafter Samstag heute. 20 Grad in der Spitze, da ist Regen mit dabei, da ist auch mal die Sonne mit dabei. Auf jeden Fall immer Wolken mit am Start. Und der Wettertrend, der zeigt morgen und am Montag, da wird es wieder schöner, viel mehr Sonne mit dabei bei maximal 22 Grad.
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15: Auf der A99 Ostumfahrung Richtung Nürnberg dauert es zwischen Haar und Kirchheim aktuell eine Viertelstunde länger.
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15: Geblitzt wird in Trudering bei Jovanstraße auswärts und im Landkreis Ebersberg in Anzing auf der Zornelinger Straße. Gute Fahrt.
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18: Da ist heute wirklich alles mit dabei bei maximal 20 Grad. Immer wieder Sonne und Wolken im Mix. Dann ist da noch Regen mit dabei. Und so bleibt es auch noch den ganzen Tag. Dann schauen wir schon zum Wettertrend für München und die Umgebung. Denn morgen und auch übermorgen zeigt sich mehr die Sonne. Ein paar Wolken sind da noch mit dabei. Doch es bleibt erstmal trocken bei bis zu 22 Grad.
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19: Mit Joshua Heise. Grüß Gott. Die Leihmutterschaftsaffäre um Ex-Unionsfraktionsvize Spahn birgt weitere Nachwehen. Justizministerin Hubig will es besonders lesbischen Paaren einfacher machen, von Geburt an beide als Mutter eintragen zu lassen. Bislang gilt das nur für die gebärende Frau. Das lasse sich regeln, ohne an den Grundfesten des Abstammungsrechts zu rütteln, sagte die SPD-Politikerin der Rheinischen Post. Leihmutterschaften, die die Union konsequent ablehnt, will sie erstmal auf Eis legen. Wochenlange Hitze, kaum Regen. Das Wetter war in diesem Sommer für eine üppige Ernte keine Hilfe. Drohen nun leere Regale und Preisexplosionen bei bestimmten Produkten? Experten sagen, jein. Uli Reitinger berichtet.
3: Von der Agrarmarkt-Informationsgesellschaft heißt es, Engpässe gibt's nicht, der Markt wird versorgt. Aber zum Beispiel Salatgurken, Äpfel und Kartoffeln sind oder werden in diesem Jahr teurer als im Vorjahr. In den Bäckereien wirkt sich die schlechte Getreideernte nicht auf die Preise aus, schätzen die Experten. Hier sind die hohen Energiekosten eher das Problem.
19: Feuer und Wasser bedrohen aktuell die Menschen in Spanien. Wegen eines Waldbrands nahe der Gemeinde Gatova in der Region Valencia mussten 1.000 Menschen evakuiert werden. Für Leute ohne Auto wurden Busse bereitgestellt. Weiter nördlich in Katalonien fiel am frühen Morgen so viel Regen, dass viele Straßen unter Wasser standen. Auch hier wurden hunderte Menschen evakuiert. Immer weniger Menschen reisen per Anhalter. Ein kurioser Wettbewerb soll die Trendwende bringen. Im Zuge des Tramprennens wollen 67 Teilnehmende aus Weiden in der Oberpfalz und Lüneburg in Zweier- oder Dreierteams nach Rumänien trampen. Wer allein fährt, wird disqualifiziert. Der Wettkampf findet seit 2018 jährlich statt.
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18: A8 Salzburg Richtung München. Da stockt es zwischen Weyern und Bruntal. 6 Minuten plus. Und A99 Ostumfahrung Richtung Nürnberg. Da dauert es zwischen Vaterstetten und Kirchheim aktuell 7 Minuten länger.
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18: Geblitzt wird in Milbertshofen, Lerchenauer Straße auswärts und in Grafing auf der Hauptstraße. Gute Fahrt.
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5: Ein sehr wechselhafter Samstag heute. 20 Grad in der Spitze, da ist Regen mit dabei, da ist auch mal die Sonne mit dabei. Auf jeden Fall immer Wolken mit am Start. Und der Wettertrend, der zeigt morgen und am Montag, da ist wieder schöner, viel mehr Sonne mit dabei bei maximal 22 Grad.
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5: A8 Salzburg Richtung München, da stockt es zwischen Bayern und Brunnthal 6 Minuten plus. Und A99 Ostumfahrung Richtung Nürnberg, da dauert es zwischen Vatterstetten und Kirchheim aktuell 7 Minuten länger.
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5: Geblitzt wird in Milbertshofen, Lechenauer Straße auswärts und in Grafing auf der Hauptstraße. Gute Fahrt.
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6: Da ist heute wirklich alles mit dabei bei maximal 20 Grad. Immer wieder Sonne und Wolken im Mix. Dann ist da noch Regen mit dabei. Und so bleibt es auch noch den ganzen Tag. Dann schauen wir schon zum Wettertrend für München und die Umgebung. Denn morgen und auch übermorgen zeigt sich mehr die Sonne. Ein paar Wolken sind da noch mit dabei. Es bleibt erstmal trocken bei bis zu 22 Grad.
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7: Mit Fabian Schaffer, grüß Gott. Der Präsident des Deutschen Städtetags Jung fordert einen besseren Hitzeschutz. Ein Schritt seien weniger Straßen und Parkplätze. Der Neuen Osnabrücker Zeitung sagte Jung, jeder Baum sei ein Segen für eine Stadt. Er regt an, Verkehrsströme grundsätzlich neu zu denken, das Anwohnerparken auszuweiten, Anreize für Carsharing und Jobräder zu schaffen sowie den öffentlichen Nahverkehr zu verbessern. Bundesfinanzminister Klingbeil setzt sich gemeinsam mit 5 Kollegen aus anderen europäischen Ländern für eine Übergewinnsteuer ein. Diese sollen Mineralölfirmen auf Profite zahlen, die sie wegen des Iran-Kriegs eingefahren haben. Uli Reitinger berichtet.
8: Klingbeil und seine Amtskollegen aus Portugal, Spanien, Österreich, Italien und Polen haben einen Brief an die irische EU-Ratspräsidentschaft geschrieben. Der deutsche Minister soll die treibende Kraft gewesen sein. In dem Brief heißt es: Wir erleben einen der größten Versorgungsschocks seit Jahrzehnten und überall wächst der Unmut über den Anstieg der Lebenshaltungskosten.
7: Der lang ersehnte Regen in Bayern hat gestern Abend mehrere Unfälle ausgelöst. Auf nassen Straßen sind Autos ins Schleudern geraten und gegen Leitplanken oder eine Betonleitwand geprallt. Unter anderem auf den Autobahnen A9 und A92 sowie einer Bundesstraße im Landkreis Traunstein. 2 Menschen sind dabei leicht verletzt worden, wie die Polizei mitteilte. Meister und Pokalsieger FC Bayern und Dortmund messen sich heute Abend im Franz-Beckenbauer-Supercup, rund eine Woche vor dem Bundesliga-Start. Die Bayern müssen dabei ohne Jamal Musiala auskommen. Der 23-Jährige war zuletzt in 2 Testspielen in Folge zusammengebrochen und steht nicht im Kader. Anstoß in Dortmund ist heute um 20.30 Uhr.
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6: A8 Salzburg Richtung München. Da stockt es zwischen Holzkirchen und Eigen 5 Minuten plus.
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6: Es blitzt in Trudering bei Juwanenstraße auswärts und in Oberschleißheim auf der Dachauer Straße. Gute Fahrt.
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5: Ein sehr wechselhafter Samstag heute. 20 Grad in der Spitze, da ist Regen mit dabei, da ist auch mal die Sonne mit dabei. Auf jeden Fall immer Wolken mit am Start. Und der Wettertrend, der zeigt morgen und am Montag, da ist wieder schöner, viel mehr Sonne mit dabei bei maximal 22 Grad.
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5: A8 Salzburg Richtung München, da stoppt es zwischen Holzkirchen und Eigen 5 Minuten plus.
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5: Es blitzt in Trudering bei Juwanenstraße auswärts und in Oberschleißheim auf der Dachauer Straße. Gute Fahrt.
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2: Da ist heute wirklich alles mit dabei bei maximal 20 Grad. Immer wieder Sonne und Wolken im Mix. Dann ist da noch Regen mit dabei. Und so bleibt es auch noch den ganzen Tag. Dann schauen wir schon zum Wettertrend für München und die Umgebung. Denn morgen und auch übermorgen zeigt sich mehr die Sonne. Ein paar Wolken sind da noch mit dabei. Es bleibt erstmal trocken bei bis zu 22 Grad.
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3: Mit Fabian Schaffer, grüß Gott. Bundeskanzler Merz besucht das Waldbrandgebiet in der Eifel. Er ist der erste Vertreter der Bundesregierung, der in die betroffene Region reist. Das Feuer im Hürtgenwald in Nordrhein-Westfalen zerstörte eine Fläche von 300 Hektar. Etwa 1800 Menschen mussten vorübergehend ihre Häuser verlassen. Gestern hatten die Behörden endgültig Entwarnung gegeben. Deutsche Vollzeitbeschäftigte verdienen im Schnitt deutlich mehr als ausländische Kollegen, so der Stand Ende 2025. Das geht aus einer Antwort des Bundesarbeitsministeriums auf eine AfD-Anfrage im Bundestag hervor. Der Unterschied beim monatlichen Bruttolohn lag bei 23,6%. Deutsche kamen im Schnitt auf 4.396 Euro, Ausländer auf 3.358 Euro. Der Abstand ist seit 2020 etwa gleich geblieben. Extremwetter in Spanien. In der Region Valencia breitet sich ein Waldbrand weiter aus. Rund 1000 Menschen mussten evakuiert werden. Etwas weiter nördlich kam es aufgrund heftiger Regenfälle zu Überschwemmungen. Jan-Uwe Ronneburger berichtet aus Spanien.
4: Während in der Region Valencia im Mittelmeer hunderte Feuerwehrleute gegen einen Waldbrand bei der Stadt Gatova kämpfen, stehen nur rund 270 Kilometer weiter nordöstlich an der Costa Dorada ganze Straßenzüge unter Wasser. Der Waldbrand wurde vermutlich durch einen Blitz ausgelöst. Bei Tarragona hingegen wurden bis zu 200 Liter pro Quadratmeter Niederschlag binnen weniger Stunden gemessen.
3: Im Fußball-DFB-Pokal geht die erste Runde heute weiter. Zwei Partien sind schon durch und beide Male haben sich die Favoriten durchgesetzt. Augsburg setzte sich bei Zweitligist Cottbus mit 2:0 durch und Leverkusen gewann deutlich mit 4:0 bei Drittligist Wien-Wiesbaden.
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2: Auf der A99 Ostumfahrung Richtung Nürnberg. Da zwickt zwischen dem Kreuz Ost und Kirchheim. Plant 10 Minuten mehr ein.
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2: Geblitzt wird in Obergiesing, Schleseestraße einwärts und im Landkreis Miesbach in Holzkirchen auf der Tölzer Straße. Gute Fahrt.
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13: Ein sehr wechselhafter Samstag heute. 20 Grad in der Spitze, da ist Regen mit dabei, da ist auch mal die Sonne mit dabei. Auf jeden Fall immer Wolken mit am Start. Und der Wettertrend, der zeigt morgen und am Montag, da wird es wieder schöner, viel mehr Sonne mit dabei bei maximal 22 Grad.
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13: Aktuell ist uns nichts gemeldet. Ihr kommt gut durch.
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13: Geblitzt wird in Sendling, Implerstraße auswärts und wir haben noch einen in Erding in Vils auf der Kellerstraße. Gute Fahrt.
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12: Da ist heute wirklich alles mit dabei bei maximal 20 Grad. Immer wieder Sonne und Wolken im Mix. Dann ist da noch Regen mit dabei. Und so bleibt es auch noch den ganzen Tag. Dann schauen wir schon zum Wettertrend für München und die Umgebung. Denn morgen und auch übermorgen zeigt sich mehr die Sonne. Ein paar Wolken sind da noch mit dabei. Doch es bleibt erstmal trocken bei bis zu 22 Grad.
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13: Mit Fabian Schaffer, grüß Gott. Justizministerin Hubig will die Regel nur Ja heißt Ja im Sexualstrafrecht für alle Altersgruppen einführen. Bisher gilt Nein heißt Nein. Das schütze die sexuelle Selbstbestimmung aber nicht optimal, sagte die SPD-Politikerin der Rheinischen Post. Für Jugendliche kommt die Neuregelung wegen einer EU-Richtlinie auf jeden Fall. Deshalb sollte man nicht auf halbem Wege stehen bleiben, so Hubig. Mehrere EU-Finanzminister, darunter auch Finanzminister Klingbeil, fordern ein europäisches Rahmenwerk, um Übergewinne, etwa von Ölkonzernen, zu besteuern. Wir erleben einen der größten Versorgungsschocks seit Jahrzehnten, heißt es in einem Brief, der dem Spiegel vorliegt. Hintergrund sind die hohen Energiepreise infolge des Iran-Kriegs. Die Union ist bislang gegen eine Übergewinnsteuer. Immer weniger Menschen in Deutschland hängen an der heimischen Strippe. Eine Umfrage des Vergleichsportals Verivox hat gezeigt, dass nur noch 61% der Befragten ein Festnetztelefon besitzen. Ein Rückgang um 10% seit dem letzten Jahr. Den meisten reicht heutzutage das Handy aus, denn durch Flatrate-Tarife zahlen sie für mobile Gespräche nicht mehr als mit dem Festnetz. Es ist das prestigeträchtigste Duell in Fußball-Deutschland und es geht gleich um den ersten Titel der Saison. Borussia Dortmund und Doublesieger FC Bayern spielen am Abend um den Franz-Beckenbauer Supercup. Moritz Einzel berichtet.
14: Da die Bayern sowohl Meister als auch Pokalsieger sind, darf Dortmund als Tabellenzweiter der abgelaufenen Bundesliga-Saison am Supercup teilnehmen und hat auch noch ein Heimspiel. Doch die Bayern wollen gegen Dortmunds neue junge Mannschaft sicher gleich mal wieder zeigen, wo der Hammer hängt. Anstoß ist um 20.30 Uhr.
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12: Uns ist nichts gemeldet. Ihr kommt gut durch.
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12: Blitz wird in Trudering bei Jovanenstraße auswärts und wir haben noch einen Landkreis Miesbach in Holzkirchen auf der Tölzer Straße. Gute Fahrt.
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10: Ein sehr wechselhafter Samstag heute. 20 Grad in der Spitze, da ist Regen mit dabei, da ist auch mal die Sonne mit dabei. Auf jeden Fall immer Wolken mit am Start. Und der Wettertrend, der zeigt morgen und am Montag, da ist wieder schöner, viel mehr Sonne mit dabei bei maximal 22 Grad.
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10: Aktuell ist uns nichts gemeldet von den Straßen. Wir schauen kurz zu den Gleisen auf der Stammstrecke. Der S-Bahn kommt zwischen Pasing und Ostbahnhof wegen Bauarbeiten zu Fahrplanänderungen und Haltausfällen. Zwischen Hackerbrücke und Pasing fahren Ersatzbusse. Bitte checkt da eure Verbindung.
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10: Der Blitz wird in Trudering bei Jovanenstraße auswärts und wir haben noch einen Landkreis Miesbach in Holzkirchen auf der Tölzer Straße. Gute Fahrt.
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7: Da ist heute wirklich alles mit dabei bei maximal 20 Grad. Immer wieder Sonne und Wolken im Mix. Dann ist da noch Regen mit dabei. Und so bleibt es auch noch den ganzen Tag. Dann schauen wir schon zum Wettertrend für München und die Umgebung. Denn morgen und auch übermorgen zeigt sich mehr die Sonne. Ein paar Wolken sind da noch mit dabei. Doch es bleibt erstmal trocken bei bis zu 22 Grad.
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8: Mit Fabian Schaffer, guten Abend. Bundeskanzler Merz hat den Einsatzkräften beim Waldbrand in Hürtgenwald in NRW gedankt. Der Großbrand war am Donnerstag vergangener Woche ausgebrochen und eine Woche später für gelöscht erklärt worden. Zeitweise waren rund 1400 Helfer von Feuerwehr, THW und Bundeswehr im Einsatz. 1800 Bewohner mussten ihre Häuser verlassen. Es war Merz' erster öffentlicher Termin nach dem Sommerurlaub. Bundesfinanzminister Klingbeil setzt sich gemeinsam mit 5 Kollegen aus anderen europäischen Ländern für eine Übergewinnsteuer ein. Diese sollen Mineralölfirmen auf Profite zahlen, die sie wegen des Iran-Kriegs eingefahren haben. Uli Reitinger berichtet.
9: Klingbeil und seine Amtskollegen aus Portugal, Spanien, Österreich, Italien und Polen haben einen Brief an die irische EU-Ratspräsidentschaft geschrieben. Der deutsche Minister soll die treibende Kraft gewesen sein. In dem Brief heißt es: Wir erleben einen der größten Versorgungsschocks seit Jahrzehnten und überall wächst der Unmut über den Anstieg der Lebenshaltungskosten.
8: Bei dem Schwertangriff an einer Schule in Schweden ist das Todesopfer, einem Medienbericht zufolge, ein 17 Jahre altes Mädchen. Bei dem Angriff gestern waren 3 weitere Jugendliche verletzt worden. Einer ist inzwischen aus dem Krankenhaus entlassen worden, 2 weitere werden weiter behandelt. Ihr Zustand ist stabil. Der mutmaßliche Täter, ein 18-Jähriger, war sofort festgenommen worden. Fußball-Bundesligist Bremen ist seiner Favoritenrolle gerecht geworden und steht in der zweiten Runde des DFB-Pokals. Werder gewann sein Erstrundenspiel beim Oberligisten Lüneburg mit 3:0. Außerdem spielten Duisburg, Elversberg 1:3, Aue Hoffenheim 0:4, Hemelingen Hannover 1:9, Cottbus Augsburg 0:2 und Wien Wiesbaden gegen Leverkusen 0:4.
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7: A8, Salzburg Richtung München zwischen Neubiberg und Perlach. Da liegt ein Plastikteil auf der Fahrbahn. Bitte gut aufpassen. B471, Fürstenfeldbruck Richtung Oberschleißheim zwischen Dachau Süd und Dachau Mitte liegt ein Unterlegkeil auf der Straße. Auch da bitte gut aufpassen.
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7: In der alten Allee an der Ecke Marschner Straße steht eine Radarkontrolle in Richtung Fürstenfeldbruck und wir haben noch einen Dachau auf der Schleißheimer Straße in der 50er-Zone. Da wird geblitzt.
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3: Mit Fabian Schaffer, guten Abend. Bundeskanzler Merz hat den gelöschten Waldbrand im nordrhein-westfälischen Hürtgenwald besucht und ihn als Folge des Klimawandels bezeichnet. Bei dem Feuer waren zeitweise rund 1400 Einsatzkräfte im Einsatz, 300 bis 400 Hektar Wald sind verbrannt. Merz dankte den Helfern und kündigte eine Auswertung des Einsatzes im Bundeskabinett an. Begleitet wurde der Besuch von Protesten. Kritiker werfen Merz vor, während der Hitzewelle im Urlaub gewesen zu sein. Deutsche Vollzeitbeschäftigte verdienen im Schnitt deutlich mehr als ausländische Kollegen, so der Stand Ende 2025. Das geht aus einer Antwort des Bundesarbeitsministeriums auf eine AfD-Anfrage im Bundestag hervor. Der Unterschied beim monatlichen Bruttolohn lag bei 23,6%. Deutsche kamen im Schnitt auf 4.396 Euro, Ausländer auf 3.358 Euro. Der Abstand ist seit 2020 etwa gleich geblieben. Finanzminister Klingbeil und 5 europäische Kollegen fordern eine Übergewinnsteuer für Mineralölfirmen. Grund seien deren stark gestiegene Profite durch den Iran-Krieg. Bisherige staatliche Maßnahmen hätten nicht gereicht, um die Spritpreise dauerhaft zu senken. Das schreiben die Minister aus Deutschland, Portugal, Spanien, Österreich, Italien und Polen in einem gemeinsamen Brief an die EU. Fußball-Zweitligist Nürnberg hat die zweite Runde im DFB-Pokal erreicht. Nach dem Erstrundenaus letztes Jahr in Illertissen behielt der Klub diesmal bei Drittligist Viktoria Köln im Elfmeterschießen die Oberhand. Hier gewann Nürnberg mit 5:4. Die weiteren Ergebnisse: Saarbrücken, Hertha BSC 3:5 nach Elfmeterschießen, Aue Hoffenheim 0:4, Hemelingen Hannover 1:9, Duisburg Elversberg 1:3, Lüneburg Bremen 0:3, Cottbus Augsburg 0:2 und Wien Wiesbaden gegen Leverkusen 0:4.
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1: Mit Fabian Schaffer, guten Abend. Bundeskanzler Merz hat zwei Tage nach der vollständigen Löschung des Waldgroßbrandes in der Eifelgemeinde Hürtgenwald den Helfern für ihren Einsatz gedankt. Er nannte unter anderem Feuerwehr, Bundeswehr, THW, Landwirtschaft und Forstwirtschaft.
2: Ohne die Zusammenarbeit zwischen allen diesen Beteiligten wäre das nicht so glimpflich ausgegangen.
1: Bei dem Großeinsatz waren zeitweise rund 1400 Menschen an der Brandbekämpfung beteiligt. Der Besuch war der erste öffentliche Termin des Kanzlers nach seinem Sommerurlaub. Die FDP will angesichts hoher Gaspreise auf Fracking setzen. Generalsekretär Hagen forderte eine breitere Aufstellung bei Lieferanten und mehr heimische Förderung auch durch weiterentwickelte Fracking-Verfahren. Zudem sollen Steuern und Abgaben sinken. Sie machen aktuell rund 30% des Gaspreises aus. Bundesaußenminister Wadephul hat der Ukraine weitere Unterstützung zugesagt. Bei einem Besuch in Kiew kam er unter anderem mit Präsident Zelensky zusammen. Gemeinsam mit Zelensky nahm Wadephul an einem Veteranentreffen in der Innenstadt von Kiew teil. Überschattet wurde die Veranstaltung von einem Luftalarm. Wadephul sagte anschließend, man sei auch in Kiew in einem Kriegsgebiet. Nach den geplatzten Zollverhandlungen mit den USA hat Kanadas Premier Carney Gegenzölle ab dem 8. September angekündigt. Die Maßnahmen würden sich auf Sektoren wie Stahl, Milchprodukte, landwirtschaftliche Ausrüstung und Elektrogeräte konzentrieren. Zuvor waren Verhandlungen zwischen den beiden Ländern ohne Einigung zu Ende gegangen. Die USA erheben einen Zoll von 50% auf eine Reihe kanadischer Waren. Meister und Pokalsieger FC Bayern und Dortmund messen sich heute Abend im Franz-Beckenbauer-Supercup, rund eine Woche vor dem Bundesliga-Start. Die Bayern müssen dabei ohne Jamal Musiala auskommen. Der 23-Jährige war zuletzt in zwei Testspielen in Folge zusammengebrochen und steht nicht im Kader. Anstoß in Dortmund ist heute um 20.30 Uhr.
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1: Mit Fabian Schaffer, guten Abend. Bundeskanzler Merz sieht in dem inzwischen gelöschten Waldbrand in der Eifelgemeinde Hürtgenwald eine Folge des Klimawandels. Wir müssten damit rechnen, dass wir häufiger solche Ereignisse haben, sagte Merz.
2: Wir werden auswerten, was hier gut gelaufen ist, aber wir werden auch auswerten, was noch fehlt. Auf dem Weg hierher zum Beispiel die Frage diskutiert, wie ist es mit den Kommunikationsverbindungen? Die sind noch nicht so gut, wie sie sein müssten.
1: Am kommenden Dienstag und Mittwoch werde man im Bundeskabinett darüber reden, so Merz weiter. Nach dem Anschlag auf den Berliner CSD hat Bundesjustizministerin Hubig gefordert, den Schutz queerer Menschen ins Grundgesetz aufzunehmen. Der Rheinischen Post sagte Hubig, sie befürworte das Diskriminierungsverbot, um die sexuelle Identität zu ergänzen. Dazu seien in der Bundesregierung aber noch Gespräche nötig. Immer weniger Menschen in Deutschland hängen an der heimischen Strippe. Eine Umfrage des Vergleichsportals Verivox hat gezeigt, dass nur noch 61% der Befragten ein Festnetztelefon besitzen. Ein Rückgang um 10% seit dem letzten Jahr. Den meisten reicht heutzutage das Handy aus, denn durch Flatrate-Tarife zahlen sie für mobile Gespräche nicht mehr als mit dem Festnetz. Daumen raus und mitfahren. Früher war das Trampen eine beliebte Reiseart. Mittlerweile fahren aber immer weniger Menschen per Anhalter. Laut einem Zukunftsforscher passt das auch nicht mehr zum Zeitgeist. Demnach ist Sicherheit die neue Freiheit. Und Trampen sei ein Sicherheitsrisikofaktor. Zudem seien junge Menschen heute mobiler als früher oder würden lieber die Bahn nehmen. Die Fußballer von RB Leipzig stehen in der zweiten Runde des DFB-Pokals. Das Erstrundenspiel beim Regionalligisten Trier hat Leipzig mit 6:0 gewonnen. Außerdem spielten 1860 München Kiel 0:2, Viktoria Köln gegen Nürnberg 5:6 nach Elfmeterschießen, Saarbrücken Hertha BSC 3:5 nach Elfmeterschießen, Aue Hoffenheim 0:4, Hemelingen Hannover 1:9, Duisburg Elversberg 1:3, Lüneburg Bremen 0:3, Wien Wiesbaden gegen Leverkusen 0:4 und Cottbus Augsburg 0:2.
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1: Mit Hendrik Daum. Bundesjustizministerin Hubig will den Schutz queerer Menschen ins Grundgesetz aufnehmen. Das Diskriminierungsverbot solle um die sexuelle Identität ergänzt werden, sagte Hubig der Rheinischen Post. Zuvor müsse die Koalition aber noch darüber Gespräche führen. Bundesfinanzminister Klingbeil hat einen neuen Vorstoß für eine Übergewinnsteuer bei den Mineralölkonzernen gestartet. Mit Blick auf die anhaltend hohen Spritpreise macht er sich zusammen mit 5 EU-Amtskollegen für eine solche Abgabe in der EU stark. In der aktuellen Krise dürfe es keine Abzocke durch Energiekonzerne geben, betonte Klingbeil. Bundeskanzler Merz hat 2 Tage nach der vollständigen Löschung des Waldgroßbrands in der Eifelgemeinde Hürtgenwald den Helfern für ihren Einsatz gedankt. Er nannte unter anderem Feuerwehr, Bundeswehr, THW, Landwirtschaft und Forstwirtschaft.
2: Ohne die Zusammenarbeit zwischen allen diesen Beteiligten wäre das nicht so glimpflich ausgegangen.
1: Bei dem Großeinsatz waren zeitweise rund 1.400 Menschen an der Brandbekämpfung beteiligt. Der Besuch war der erste öffentliche Termin von Merz nach seinem Sommerurlaub. In Deutschlands wichtigstem Fluss ist das Wasser wieder gestiegen. Auf dem Rhein haben deshalb immer mehr Fähren ihren Betrieb wieder aufgenommen. Fast 30 Tage hatte es eine Zwangspause gegeben wegen zu niedriger Pegelstände. Der Rhein ist die wichtigste deutsche Wasserstraße für den Transport von Waren und Rohstoffen. Erste kleine Überraschung in der ersten Runde des DFB-Pokals. Fußball-Drittligist Sonnenhof Groß-Asbach hat den Zweitligisten Bielefeld rausgeworfen. 5:2 hieß es nach 11-Meterschießen. Die weiteren Ergebnisse: Trier-Leipzig 0:6, 1860 München-Kiel 0:2, Viktoria Köln gegen Nürnberg 5:6 nach 11-Meterschießen, Saarbrücken-Hertha BSC 3:5 nach 11-Meterschießen, Aue-Hoffenheim 0:4, Hermelingen-Hannover 1:9, Duisburg-Elversberg 1:3, Lüneburg-Bremen 0:3, Wien-Wiesbaden gegen Leverkusen 0:4 und Cottbus gegen Augsburg 0:2.
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3: Hallo Manni.
4: Hallo Yves, grüß dich.
3: Na, schon Frühlingsgefühle?
4: Frühlingsgefühle, ja, so langsam. Wieso, hast du schon Heuschnupfen?
3: Nee, tatsächlich nicht. Also toi, toi, toi. Ich bin dieses Jahr irgendwie bis jetzt noch nicht geplagt davon.
4: Ja, im Sommer ist das ja dann alles vorbei. Hast du schon Reiseplanungen gemacht für dieses Jahr?
3: Ja, doch. Gibt's schon, aber darüber wollen wir jetzt ja gleich sprechen. Lass mal anfangen, oder?
4: Ja, los geht's.
5: 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Und natürlich live, direkt aus dem Sub München. Und jetzt begrüßt mit einem großen Applaus eure heutigen Gastgeber. Manni Gürich.
4: Grüß euch.
5: Und Yves Flade.
3: Hallo, guten Abend. Manni, du hast schon verraten, es geht heute ums Thema Reisen. Und damit wir so ein bisschen in Urlaubsstimmung kommen, habe ich mir natürlich was einfallen lassen. So, guck mal, da gibt's hier so ein...
4: Ich hatte jetzt ein bisschen Angst, du hast ein Birra Moretti dabei oder so. Aber
3: Cocktails gibt's nicht, aber guck mal.
4: Es ist eine Sonnenbrille, Plastik-Hawaii-Kette.
3: Jetzt fühlst du dich schon viel sommerlicher, oder?
4: Ich fühle mich viel sommerlicher. Ist Hawaii überhaupt ein queerer Reisespot?
3: Habe ich noch nie drüber nachgedacht. Warst du schon mal in Hawaii?
4: Nee.
3: Aber können wir wahrscheinlich unsere Gäste fragen, worum geht's denn heute?
4: Wir schauen uns heute mal so ein bisschen an, wie queeres Reisen aussieht. Und zwar, worauf muss man achten? Was gibt's für Tipps und Hintergründe, wo man reinschauen kann? Wir werden uns mal so ein bisschen anschauen, wo man sich im Internet schlau machen kann, welche Bücher man vielleicht lesen kann.
3: Oder wen man fragen kann.
4: Richtig, das sind heute so unsere Themen.
3: Und dazu holen wir doch unsere Gäste mal auf die Bühne, oder?
4: Würde ich vorschlagen.
3: Los geht's.
5: Yeah. Glockenbach Live, der Podcast. Yeah. Und jetzt bei uns vor dem Mikrofon und bei euch auf den Ohren. Hier sind unsere heutigen Gäste im Quick Check.
4: Name:
6: Simone Bauer. Sebastian Bubach.
3: Alter?
7: 35.
6: 48.
4: Geburtsort?
7: Burg Lengenfeld.
6: Fürstenfeldbruck.
3: Der Wohnort?
7: München-Mosach.
6: München-Aubing.
4: Der Familienstand?
7: Verheiratet.
6: Verheiratet.
3: Der Traumberuf?
7: Musicaldarstellerin.
6: Tatsächlich schwierig, aber Gastronomie, Hotellerie.
4: Der tatsächliche Beruf?
7: Autorin, Journalistin und Burlesque-Tänzerin.
4: Ist sehr nah dran.
6: Selbstständig und Reisevermittler, spezialisiert auf Gay-Reisen eben inzwischen.
3: Hobbys?
7: Japanisch lernen, Yoga und auf Konzerte gehen.
6: Tatsächlich keine bestimmten. Nee, wirklich nicht.
3: Schön ins Mikro reinsprechen, dass das die Leute das draußen hören.
6: Ja.
3: Reisen vielleicht als Hobby.
6: Ja, zum Beispiel.
3: Ja.
4: Dein Lieblingsplatz in München?
7: Tatsächlich der Olympiapark.
6: Englischer Garten, Innenstadt.
3: Und das größte Vorbild?
7: Taylor Swift.
6: Auch da bin ich raus, ich habe echt keine Vorbilder.
3: Sag einfach Taylor Swift.
6: Nee, auf keinen Fall.
3: Und damit herzlich willkommen bei unserem Podcast. Schön, dass ihr da seid.
4: Ja, Simone, mit Olympiapark bist du ja schon ziemlich nah dran am Reisen. Da war ja jetzt die Kirschblüte, wie in Japan, oder?
7: Ja, genau. Das sind ja sogar von unserer Partnerstadt geschenkte Kirschbäume aus Japan. Deswegen, ja.
4: Das ist die Eve. Da ist schon ganz viel Hintergrundwissen mit dabei.
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1: Über das Reisen. Simone, zu dir. Erklär doch mal, wie bist du nach München gekommen? Was hat dich hierher verschlagen und wie bist du Autorin und Burlesque-Tänzerin geworden?
2: Also ich bin ganz ursprünglich, komme ich aus dem Musikjournalismus und ursprünglich wollte ich nach München, einfach weil ich das eine gute Gelegenheit fand, auf viele Konzerte zu gehen und im besten Fall in den Journalismus einzusteigen, über Musik und Konzerte zu schreiben. Und habe dann nebenbei auch eine Ausbildung zur Industriekauffrau gemacht und habe eigentlich geschrieben, seit ich 12 bin. Ich habe angefangen mit Buffy Fanfictions und Buffy der Serie.
3: Ich glaube, da bist du zu jung dafür.
2: Nein,
1: Buffy ist gleich alt.
3: Also welcher schwule Junge fand denn nicht Angel hot?
2: Und das ist eine wirklich queere Serie, weil ja Willow damals mit Tara so das erste lesbische Paar im US-Fernsehen war. Also es gab bestimmt noch andere, aber die waren sehr, sehr popkulturell wichtig. Und für mich auch. Und ich habe darüber geschrieben. Und dann fängt man an, seine eigenen Geschichten zu entwickeln. Und ich habe einfach immer gern eben Musikmagazine gelesen und dachte mir, Journalismus interessiert mich auch sehr. Und habe das dann einfach immer so weiterentwickelt. Habe hier angefangen, dann für die SZ zu schreiben, habe für Ego.fm gearbeitet. Um dann mich irgendwann aber festzulegen auf Queer Culture, Feminismus und tatsächlich Reisen, weil ich so einen japanischen Schwerpunkt habe und da viel über Reisen nach Japan und vor allem queere Spots in Japan geschrieben habe.
1: Gibt es da so viele queere Spots in Japan? Jetzt schon mal ein bisschen vorgegriffen?
2: Interessanterweise ist flächenmäßig das Viertel, so das größte Gay-Viertel in der Welt, interessanterweise, obwohl es kein queeres Reiseland ist. Also es ist sehr, sehr interessant, darüber zu reden. Sehr vielschichtig, aber es ist ein super cooles Viertel. Generell ist es kein gutes queeres Land.
3: Man hört ja immer wieder, dass das so ein bisschen zurückhaltend ist von der Kultur auch und deswegen dieses Thema ja auch, glaube ich, jetzt
2: genau.
3: Nicht so.
2: Genau. Also wir machen einmal im Jahr die Kuniko Doki Doki, die erscheint im Juni.
1: Die was?
2: Doki Doki heißt Herzschlag. Herzklopfen. Okay. Und die erscheint zum Beispiel, also die kann man am Hauptbahnhof zum Beispiel kaufen. Und da geht es dann nur um queere Popkultur aus Japan und eben auch um, gibt es neue Clubs dort, in die man gehen muss, wie ist die rechtliche Lage. Aber jetzt der aktuelle Stand ist, dass die Premierministerin sich erneut gegen die Ehe für alle ausgesprochen hat. Also es ist nicht so mega gut.
1: Wann bist du denn das erste Mal bewusst queer gereist?
2: Wahrscheinlich tatsächlich 2015, als ich das erste Mal nach Japan gereist bin, genau. Also da war es erstmal, dass ich auch so geguckt habe, eben sehe ich zum Beispiel, also man hält ja auch keine Händchen in Japan, aber manchmal gibt's das und sind es dann zum Beispiel gleichgeschlechtliche Paare und ich habe dann jedes so total gefeiert, was da habe ich hier gesehen und habe dann tatsächlich dadurch die Idee bekommen, darüber einen Artikel zu schreiben, damals noch für die normale Kuniko und dann kam die Doki Doki und dann war das dann irgendwann was ich regelmäßig gemacht habe, um es dann auszuweiten, spezifisch tatsächlich während Corona auf Europa und andere, also auch darüber hinaus, aber hauptsächlich Europa, für den Merian, für 22 Places und dann war das immer irgendwann so viel, dass ich dachte, das muss ein Reiseführer werden.
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1: Ich muss jetzt mal dazwischen fragen, ist jetzt so Japan das Gran Canaria für Frauen?
2: Nee, leider nein. Gibt es ein Gran Canaria für Frauen?
1: Alles können wir dann noch klären.
2: Ja, genau.
1: Sebastian, wie war denn dein Werdegang? Jetzt haben wir ganz viel hier über die Simone gehört.
3: Mein Werdegang Richtung schwule Reise oder gay Reisevermittlung oder so.
1: Genau.
3: Also,
1: ganz
3: wie bist du zum Thema Reisen gekommen? Spektakulär.
1: Schön, in dieses Mikrofon einsprechen hier. Ich weiß, du bist ganz aufgeregt und das erste Mal im Podcast musst du gar nicht sein.
3: Danke. Also ja, eigentlich bin ich damals, also ich komme aus der Hotellerie, wie gesagt, und bin dann nach Gran Canaria ausgewandert. Ganz spannend, weil ich irgendwann mal einen Break in meinem Leben brauchte. Das war kurz vor der 30. Hab hier alles aufgegeben und bin nach Gran Canaria ausgewandert. Hab dort in der Hotellerie tatsächlich auch gearbeitet, 2 Jahre lang, in verschiedenen Hotels. Und hab dort unter anderem meinen Mann kennengelernt, 2007. Bin dann mit ihm irgendwann auf die Idee gekommen, einen Blog über schwules Leben auf Gran Canaria, Bars, Restaurants, Cruising Spots, Cruising Bars und so weiter zu erstellen. Das ganze Ding hieß dann eben auch Gay Mas Palomas und so, heißt tatsächlich ja bis heute, obwohl es mit Mas Palomas immer noch sehr viel zu tun hat, aber der Blog an sich, den gibt es nicht mehr. Also inzwischen ist es halt eine auf Gay-Reisen spezialisierte Reisevermittlung. So würde ich das zusammenfassen. Also es ging über den Blog dann halt immer weiter, ja.
1: Jetzt bist du ja bei uns heute hier in München, bist du hier gerade zu Besuch und dann wieder in Mas Palomas?
3: Nein.
1: Oder? Wie kamst du denn
2: der Auswanderer ist zurückgewandert.
3: Wir sind 2009 tatsächlich, mein Mann war ja nie mit auf, wir haben uns dort kennengelernt und er war ja aus Frankfurt und wir sind 2009 zusammen nach Frankfurt gegangen dann, haben da einige Jahre dann auch gelebt und sind 2019 nach München zurückgekommen. Was durchaus an mir lag, voraussichtlich. Und jetzt inzwischen halt in München echt gut angekommen, wieder.
1: Ja. Habt ihr also mit eurem Blog, damals hieß ja auch schon Gay Mas Palomas, habt ihr damit Geld verdient?
3: Nein.
1: Oder konnte man, das war einfach nur Hobby?
3: Hobby und, ja, nein, kein Geld verdient damit. Und das hat dann halt angefangen, dass die ersten schwulen Ressorts gesagt haben, können wir nicht Werbung auf der Seite machen? Und so ging das langsam los. Und es ging ganz, ganz hobbymäßig los tatsächlich. Und dann waren so 2, 3 und irgendwann ist es halt immer mehr geworden und immer mehr geworden. Ich habe auch tatsächlich normal angestellt gearbeitet in der Zeit in Frankfurt. Und 2013 musste ich dann die Entscheidung treffen, was mache ich. Und 2013 habe ich mich dann selbstständig gemacht und meinen Job gekündigt. Und seitdem, ja, läuft's.
1: Als du nach Gran Canaria gegangen bist, hast du die Sprache schon gesprochen oder warst du einfach
2: davor Sprache?
1: Ein paar Mal
2: Deutsch.
1: Im Urlaub?
3: In der Tat.
1: Also wie auf Mallorca.
2: Ja.
3: Basics, was man halt in der Schule gelernt hat. Und ja, ich bin damals mit jemand ausgewandert, wo ich dachte, das wäre die Zukunft, sie war es nicht. Wir haben dann zusammen einen Spanischkurs gemacht hier in München und das war's. Aber wenig Spanisch. Spanisch habe ich dort gelernt tatsächlich. Weil du musst. Tatsächlich, was keiner glaubt, die ganzen Auswanderer, du musst.
1: Sag doch mal hallo, ich bin der Sebastian von Gay Mas Palomas und ich verkaufe dir deine Traumreise auf Spanisch.
3: Nein, das macht mich jetzt sehr nervös. Hola, me llamo Sebastian.
1: Was?
3: Hola, me llamo Sebastian. Ich glaube, das langt auf Spanisch gerade, weil sonst macht mich das so nervös.
0: Nein. 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
1: Simone, wann hast du das erste Mal die Idee gehabt, ein Buch zu schreiben? Konkret Pride on Tour.
2: Pride on Tour ist ja mein 8. Buch.
1: Ah, okay, warte mal, dann müssen wir nochmal schnell zurückspringen. Die 7 vorher, bitte.
2: Ich habe als Jugendliche einen Schreibwettbewerb gewonnen, hatte dann den Kontakt zu meinem ersten Verlag und habe meinen ersten Roman mit 22 veröffentlicht. Das war allerdings tatsächlich noch nicht so super queer, weil, das ist jetzt auch schon wirklich lange her, das einfach kein Thema auf dem Buchmarkt war. Und es ist immer noch ein schwieriges Thema. Ich habe dann immer queere Nebenfiguren eingewoben und wollte dann, habe dann tatsächlich in einem lesbischen Verlag vor 4 Jahren meinen ersten lesbischen Roman veröffentlicht, Hinterm Großstadtdschungel links. Der ist jetzt letztes Jahr auch im Jilver Verlag neu erschienen, mit mehr Seiten und noch toller. Aber insofern ist es sehr, sehr schwierig für den Buchmarkt. Und gleichzeitig dachte ich, naja, der Reiseführermarkt ist ein anderer als der Romanmarkt. Und nachdem ich ja so viel darüber geschrieben habe, war dann so kurz nach der Pandemie, dachte ich mir, ich würde das sehr, sehr gern machen. Und habe mit dem Conbook Verlag ich habe den einfach angehauen, weil die haben sehr gute Bücher auch über Japan, zum Beispiel den Fettnäpfchenführer auch über Indien. Also sehr, sehr tolle Bücher. Das Südkorea-Buch kann ich empfehlen, Barcelona kann ich empfehlen. Und dann waren die da sofort Feuer und Flamme, weil das der erste Reiseführer spezifisch auf Europa und aber für alle LGBTQIA+. Also es ist ja nicht Spartacus, es ist ja, es soll ja auch Flinter Spaces mitnehmen und wollte auch was anderes als Spartacus. Und deswegen ist es so damals das erste deutsche Buch in der Richtung gewesen.
3: Jetzt hört man ja relativ viel von schwulen Reisen, oder wenn man es überhaupt hört, über lesbische Reisen oder Flinterreisen allgemein, habe ich bis jetzt wenig gehört. Ja. Liegt es an mir oder ist das so?
2: Nee, es ist wirklich so, also bei der Recherche drum, also ich muss ganz ehrlich sagen, habe ich dann manchmal auch Flinter Spaces vorgezogen, weil, also An den Gay Spaces kann man sich tot recherchieren. Es ist wirklich so, ja.
1: Ich würde nochmal zurückspringen. Du hast jetzt 8 Bücher veröffentlicht. Wie kommt man denn eigentlich dazu, ein Buch zu veröffentlichen? Schreibt man was und schickt es dann hin oder druckt man das selber? Wie macht man sein eigenes Buch?
2: Also es war früher deutlich anders. Also jetzt glaube ich, wird es auch noch immer schwieriger, vor allem mit KI, aber ganz ursprünglich und so ein traditioneller Weg war, was zu schreiben, sich vielleicht bei einer Agentur zu bewerben. Früher konnte man auch zum Teil noch direkt an den Verlag gehen. Das habe ich damals gemacht mit dem Schwarzkopf Verlag und auch durch den Wettbewerbsgewinn. Also es war sehr wichtig, immer Kontakte zu knüpfen und einfach drin zu sein und Leute zu kennen. Und das ist auch heute immer noch wichtig. Ich würde immer davon abraten, selbst ein Buch zu veröffentlichen, außer man hat wirklich die Kapazität, Marketing zu stemmen, Druck zu stemmen, auf Lesungen selber zu fahren, das alles selber zu organisieren. Weil ein Verlag macht das ja alles für dich und ist deswegen natürlich aber auch begehrter und schwieriger zu bekommen.
3: Ist ja auch teurer, wenn man das selber macht, weil du musst ja den Druck einmal komplett wahrscheinlich vorfinanzieren und dann.
2: Total, und jetzt in dem Fall habe ich ja ein wahnsinniges Grafikbüro auch gehabt, dass das Layout gemacht hat. Ich zum Beispiel, also es machen viele ihr Layout selber, ich könnte es nicht. Also ich bin da froh, dass ich da Leute habe dafür und wahnsinnig dankbar, dass Conbook das auch genauso umgesetzt hat, wie ich das auch im Kopf hatte. Aber also das war ein absoluter Glückstreffer und ich bin wirklich froh, dass das so geklappt hat, ja.
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1: Jetzt muss ich mich als noch nie in Gran Canaria gewesen hier outen.
2: Du wirst viel schlauer aus dieser
1: Folge. Man hört da immer nur sowas von irgendeinem Jumbo-Center und irgendeiner Apotheke am Strand. Sowas sind, glaube ich, Sachen, die bleiben, oder Sebastian?
3: Ja, die bleiben zumindest schon seit sehr vielen Jahren, auch seit Elviras Zeiten, 80er Jahre hauptsächlich Jumbo Center, aber so schaut halt leider auch echt viel auch auf Gran Canaria aus. Ne? Gran Canaria ist, glaube ich, ein schwieriges Reiseziel, aber es ist halt immer noch das Gay-Reiseziel in Europa. Und ich bin ja selber auf diese Insel ausgewandert aus diesem Grund einst. Inzwischen habe ich teils auch meine andere Meinung über die Insel, weil es gibt viel schönere Orte. Aber für Gay-Reisen ist es einfach immer noch das Reiseziel in Europa, weil es auch 365 Tage bereisbar ist.
2: Du hast jetzt vorhin gesagt, 2013 musstest du dich entscheiden, mache ich meinen Job weiter, mache ich mich selbstständig. Wie hat das bei dir angefangen? Wie bist du da vorgegangen? Hast du für andere Leute Reiseanfragen angenommen und bist ins Reisebüro gegangen oder hast du es online gebucht? Wie entsteht denn so ein Reisebüro eigentlich?
3: Ich kann es dir in der Tat, hat sich von selbst entwickelt. Mundpropaganda, ich habe irgendwann dann angefangen, Agenturverträge mit den Reiseveranstaltern zu kriegen. Und irgendwann kam der Punkt, wo ich in meinem damaligen Job mehr aufs Handy geschaut habe und Anrufe angenommen habe und E-Mails beantwortet habe, als mich auf meinen Job zu konzentrieren. Und das war der Grund, wo ich mich entscheiden musste, jetzt kündigen und selbstständig machen und dann voll. Es war nie so der Punkt, dass ich jetzt gesagt habe, ich werde jetzt ein Reisebüro. Ich bin ja kein Büro, sondern ich bin eine Vermittlung, weil ich habe kein Büro in der Fußgängerzone oder so, sondern es ist, du wirst mich nur über Telefon und nie in irgendeinem Büro finden.
2: Mal ganz provokant gefragt, was ist denn der Vorteil von einer persönlichen Reisevermittlung im Gegensatz zu Check24?
3: Du bist jung,
2: ab in den Urlaub. Oder relativ jung. Ja, also, ich weiß.
3: Es gibt ganz viele Leute, die sich überhaupt nicht sicher, also es gibt die eine Seite, die keine Zeit, keine Lust haben und es geht auch nicht jetzt wirklich um diese Pauschal-Check24-Reise. Ein Flug nach Gran Canaria, ein Hotel auf Gran Canaria, 7 Tage und zurück, kann ich dir gerne buchen, aber da brauchst du mich nicht dazu. Aber es geht um spezialisiertere Reisen und es geht um Leute, die sich unsicher sind und die einfach auch keinen Bock haben, sich irgendwo vor Ort beraten zu lassen, weil sie vielleicht Angst haben, dass es irgendwie schief gehen könnte, wenn sie sagen, sie wollen mal nach Gran Canaria reisen, wenn wir wieder bei Gran Canaria sind. Aber ja, diese Frage kriege ich ganz oft gestellt, aber lustigerweise und Gott sei Dank geht es noch sehr gut. Und ich habe mir Gott sei Dank einen sehr großen Stammkundenkreis aufgebaut, die einfach wissen, dass die sagen mir, was sie wollen und sie kriegen das, was sie wollen. Und das macht halt Check24 nicht. Weil jedes Mal, wenn du Check24 oder Co. anrufst, du nicht mich dran hast oder nicht eine Person dran hat, die dich kennt, sondern du hast halt irgendjemand dran, der dir vielleicht auch helfen möchte, aber ja.
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1: Jetzt sprichst du da einen ganz interessanten Punkt an. Du sagst, du würdest an bestimmte Orte jetzt momentan nicht fliegen. Merkst du das, die veränderte politische Lage? Du sitzt ja da direkt dran. Du siehst ja, wo buchen die Leute.
2: Ja, also momentan kannst du keinen über beruhigten Gewissens über Dubai schicken. Ich habe es 2 Wochen ausprobiert und es war nicht schön. Also auf dem Rückweg von Südostasien.
1: Oder hat er mit queerem Reisen jetzt nicht direkt zu tun? Da aber, ist ja jeder gleich
2: aber in Mitleidenschaft gezogen. Also USA ist überhaupt, also wenn mich jetzt jemand anruft und sagt, ich möchte in die USA, bin ich völlig der falsche Ansprechpartner, weil ich mich USA überhaupt nicht auskenne und auch schon vor der aktuellen Situation mit den USA nicht viel am Hut hatte. Deswegen auch zu Hawaii recht wenig wüsste zu sagen. Wirklich tatsächlich eher Europa, Spanien hauptsächlich, jetzt nicht nur Gran Canaria, sondern Spanien und Südostasien.
3: Geil, die Gäste reden miteinander, genauso habe ich mir das vorgestellt. Ja, weiter so. Simone, wir gehen nochmal zu Pride on Tour. Du hast dich ja auch spezialisiert in deinem Pride Guide, nee, Pride Guide darf man das nicht nennen, an deinem Reiseführer, sozusagen auf die Länder in Europa. Was hast du denn da alles aufgeführt? Jetzt darfst du mal quasi imaginär, gedanklich durchblättern. Du kennst dein Buch wahrscheinlich am besten.
4: Also ich habe es aufgespalten in Nord, Ost, Süd und Westeuropa und habe dann, also nicht, weil ich das wollte, es ist auch was, das sich einfach bei der Recherche ergeben hat, die Hauptstadt genommen und dann ist es meistens so eine Nebenstadt geworden oder jetzt wie zum Beispiel bei Spanien ist es dann natürlich irgendwie Gran Canaria, wo ich im Kapitel aber dann auch noch auf andere Inseln eingehe, selber bei Griechenland. Das Kapitel heißt Mykonos, aber es geht auch um andere griechische Inseln. Einfach weil dann zum Beispiel Mallorca nicht genug hergegeben hätte für ein eigenes Kapitel. Interessanterweise, also sehr gut repräsentiert ist tatsächlich die Schweiz und natürlich Deutschland. Aber es ist sonst bei den meisten Ländern eine Hauptstadt, eine Nebenstadt oder Insel geworden. Genau.
1: Jetzt sprichst du Mallorca an. Das liegt mir ziemlich am Herzen, weil ich da ziemlich oft war. Gerade auf Mallorca gibt's ja Orte, die versucht haben, so ein bisschen anzuknüpfen an dieses Thema Mykonos, an das Thema Gran Canaria. Ich glaube, Cala Ratjada war das, die mal hier auch queere Veranstaltungen gemacht haben. Ist irgendwann im Sande verlaufen. Merkt man das, dass Orte da sehen, da steckt Geld dahinter?
2: Ja. Ich weiß jetzt trotzdem nicht, also du kannst generell Gay-Urlaub in ganz Spanien, egal in welchem Ort. Es gibt die Hotspots, das ist Gran Canaria, das Tormolinos bei Malaga und das ist Sitges in Katalonien, bei Barcelona. Vielleicht Benidorm noch, aber ansonsten, das wäre nicht so, wenn du sagst, Gay-Reiseziele in Spanien, würden mir die 4 auf Anhieb einfallen, aber Spanien ist so liberal und so LGBT-freundlich, egal wo.
4: Die haben sich das auf die Fahne geschrieben und das ist auch super, aber das funktioniert ja auch eigentlich nur in einer Wechselwirkung mit der Politik. Also sozusagen, ich könnte mir jetzt nicht vorstellen, dass jetzt Friedrich Merz gleichzeitig sagt, Deutschland ist jetzt das LGBTQIA+-Land mit der Politik, die vorherrscht. Also deswegen, ja, genau. Also es gibt Länder wie Spanien, die das wirklich offensiv forcieren und das auch gut so.
2: Wobei wir da in Europa ja allgemein, in Westeuropa
4: auch sehr schön. Ist ja auch toll, ja genau, auf jeden Fall. Ja.
2: Europa kann man nicht sagen, in Westeuropa.
4: Ja. Genau.
2: Sehr privilegiert wohnen.
0: 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Es ist 23 Uhr. 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
5: Mit Hendrik Daum. Auch wenn der Koalitionspartner CDU/CSU gegen eine Übergewinnsteuer für Mineralölkonzerne ist, wegen der hohen Spritpreise, setzt sich Bundesfinanzminister Klingbeil von der SPD jetzt genau für eine solche Steuer bei der EU ein, und zwar gemeinsam mit 5 anderen EU-Ländern. Uli Reitinger berichtet.
6: Klingbeil und seine Amtskollegen aus Portugal, Spanien, Österreich, Italien und Polen haben einen Brief an die irische EU-Ratspräsidentschaft geschrieben. Der deutsche Minister soll die treibende Kraft gewesen sein. In dem Brief heißt es: Wir erleben einen der größten Versorgungsschocks seit Jahrzehnten und überall wächst der Unmut über den Anstieg der Lebenshaltungskosten. Die bisher ergriffenen staatlichen Maßnahmen hätten nicht gereicht, um die Preise zu stabilisieren.
5: Bundesjustizministerin Hubig will den Schutz queerer Menschen ins Grundgesetz aufnehmen. Das Diskriminierungsverbot solle um die sexuelle Identität ergänzt werden, sagte Hubig der Rheinischen Post. Zuvor müsse die Koalition aber noch darüber Gespräche führen. In Deutschlands wichtigstem Fluss ist das Wasser wieder gestiegen. Auf dem Rhein haben deshalb immer mehr Fähren ihren Betrieb wieder aufgenommen. Fast 30 Tage hatte es eine Zwangspause gegeben wegen zu niedriger Pegelstände. Der Rhein ist die wichtigste deutsche Wasserstraße für den Transport von Waren und Rohstoffen. Bundeskanzler Merz hat 2 Tage nach der vollständigen Löschung des Waldgroßbrands in der Eifelgemeinde Hürtgenwald den Helfern für ihren Einsatz gedankt. Er nannte unter anderem Feuerwehr, Bundeswehr, THW, Landwirtschaft und Forstwirtschaft.
7: Ohne die Zusammenarbeit zwischen allen diesen Beteiligten wäre das nicht so glimpflich ausgegangen.
5: Bei dem Großeinsatz waren zeitweise rund 1400 Menschen an der Brandbekämpfung beteiligt. Der FC Bayern hat wie im Vorjahr den Franz Beckenbauer Supercup gewonnen. Der deutsche Meister setzte sich bei Vizemeister Borussia Dortmund mit 2:1 durch. Neuzugang Nathaniel Brown und Michael Olise waren die Torschützen für die Bayern. Für Dortmund traf Fabio Silva. Bayern München ist zum insgesamt 12. Mal Supercup-Sieger.
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1: Benehmen sich die Deutschen auf Gran Canaria?
2: Das möchte ich jetzt nicht. Nein, das sage ich jetzt nichts. Nein. Das Thema ist allgemein schwierig, finde ich, mit Benehmen.
1: Inwiefern?
8: Gefährlicher Pfad.
1: Einfach aus deiner eigenen Erfahrung. Du siehst es ja und du scheinst ja damit nicht einverstanden zu sein, wie sich manche benehmen, höre ich so durch.
2: Raus damit. Ja, also generell, was in den Dünen früher auf Gran Canaria abgegangen ist.
3: Was ist denn da
2: jetzt
3: abgegangen?
2: Ich erkläre dir das mal nachher. Okay. Nein, aber was sind
1: inzwischen... Du fährst da bald hin.
2: Inzwischen werden sie... ich war jetzt tatsächlich üblerweise länger schon nicht mehr auf Gran Canaria, aber anscheinend haben sie inzwischen ja die Überwachung extrem hochgefahren in den Dünen, was momentan vielen aufstößt. Mhm. Aber was halt in den Dünen früher abgegangen ist, jetzt nicht nur, was keiner sehen will und was auch kein Kind sehen braucht, sondern auch was Müll und Plastiksachen, die man bei gewissen Dingen braucht, überall rumliegend und so. Die Leute haben sich halt auch nie benommen und dann kommt halt sowas wieder raus bei.
1: Ist ja auch, glaube ich, ein Naturschutzgebiet, die
2: das ist
1: die
2: es. Dünen, ja. Oder? Und es war sehr liberal und sie haben sehr viel geduldet, aber inzwischen halt nicht mehr. So.
4: Also das Thema hat man ja zum Beispiel auch bei Japan brutal oder in allen, eigentlich überall auf der Welt Übertourismus. Das trifft ja genauso, Barcelona haben sie ja auch die Touristen mit Wasserpistolen beschossen, weil sie nicht mehr wollten, dass sie da sitzen und
2: was auch wieder falsch ist,
4: was auch leben falsch davon. Ist natürlich, ja, aber gleichzeitig, wenn du natürlich alles vermüllt hinterlässt und wo du gehst und stehst und die sehr laut sprichst und die Leute nervst, ja.
1: Habt ihr da auch ein bisschen Einfluss auf das Benehmen der Leute vor Ort? Du mit deinem Buch vielleicht, dass da irgendwas drinsteht, dass die Do's und Do Nots oder du in deinem Blog,
2: den du hattest? Ich Blog ist schon lange her.
1: Also. Oder in deinem Reisebüro, dass du die Leute einfach aufklärst?
2: Na, ich glaube, es interessiert sich jetzt keiner dafür, dass ich ihm Benehmen beibringe. das ist auch nicht der Sinn, wo ich Geld verdiene. Okay. Wenn mich jemand fragt, würde ich ihm das schon beantworten, wie man sich benimmt, aber mich fragt keiner.
4: Was mir wichtig war, ist tatsächlich eher Do und Don't in Richtung Sicherheit. Also eben, es ist ja total wichtig, dass wir Sichtbarkeit zeigen, also Händchen halten, öffentlich küssen, aber ganz ehrlich, wenn man das Gefühl hat, das ist jetzt gerade ein Ort, an dem ich das nicht tun sollte, und dann ist natürlich auch der Community vor Ort nicht geholfen, wenn du dann ein Risiko für dich selbst eingehst. Und es kommt zu einer Konfrontation. Also mir ist total wichtig eben, dass man sich einsetzt für die Community vor Ort, die auch unterstützt, generell Flagge zeigt, aber halt nur solange es auch einem gut geht, weil wir wollen ja jetzt nicht alle deswegen irgendwie in ganz schlimme Situationen geraten.
3: Gibt es denn auch irgendwelche Länder in Europa, wo ihr sagen würdet, da würde ich jetzt kein Gay-Urlaub machen, sag ich mal so, oder Queer-Reisen, wo man offen jetzt gerade sein kann? Gibt es da auch Länder, wo ihr sagt, nö, da lieber nicht?
2: Ja. Ja, mit Sicherheit, aber es kommt auch darauf an, wie du dich benimmst.
4: Ja.
2: Du kannst auch eine sehr schöne Stadtbesichtigung in Budapest machen, was jetzt da sich jetzt hoffentlich wieder ändern wird, wird man sehen.
4: Aber ich habe es halt ausgespart, einfach weil ich habe mit jemandem aus Budapest gesprochen und der hat auch gesagt, naja, natürlich gibt's Gay-Partys. Man kann auch in einen normalen Club gehen und mit seinem Partner und dort irgendwie, jetzt hätte ich was intim werden gesagt, bitte nicht knutschen. aber gleichzeitig, das wäre nicht der Rede wert gewesen, es aufzuschreiben, weil es auch zu fragil ist. Also sozusagen, genau, ich höre immer wieder, ich hatte eine gute Zeit dort und dort in Osteuropa. Ich habe mich dann aber doch nur dafür entschieden, wirklich Prag zu porträtieren, weil das die sicherste Bank war, mit genug Gelegenheiten auch rund um eine schöne Pride, mit deren einer Mitorganisatorin ich gesprochen habe, einfach um sicher zu gehen.
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0: zum Jumbo Center, genauso alt, genauso. Aber es gibt genau die gleichen Bars und Locations da drin und deswegen fahren halt schon sehr viele auch dorthin.
1: Gibt es da noch andere Bedürfnisse? Vielleicht irgendwie mehr Shows, mehr Kultur vor Ort erleben oder ist das eigentlich egal?
0: Ich glaube, das kann man nicht so sagen. Jeder hat seinen eigenen Wegen Urlaub. Also es werden auch alle nicht auf Gran Canaria eine Woche lang nur im Jumbo-Center rumhängen, sondern es gibt bestimmt auch viele, die sich Las Palmas und die Insel anschauen, die tatsächlich, wenn es auch vorher nicht so rüberkam, sehr schöne Ecken hat. Jeder muss seinen Weg finden und dafür brauchst du eben vielleicht auch mal meine Telefonnummer und nicht Check24, wo du dir dein Zeug selber buchen kannst.
2: Simone, du sitzt jetzt hier mit drei Männern, die jetzt gerade schon wieder über Gay-Reisen reden. Was ist denn bei den Frauen so angesagt? Wo machen die denn so Urlaub? Gibt es da einen Gran Canaria? Gibt es da irgendeinen Hotspot, worauf
0: ich hab legen auch Frauen die Frauen als Kunden. Denn?
2: Ich habe aber jetzt die Simone gefragt.
3: Also wir haben, also mir war das ja auch wichtig, ein Bedürfnis in dem Buch auch darauf einzugehen, zum Beispiel für die, die zum Beispiel keinen Partyurlaub machen wollen, sondern die sich
2: ich schlage auf, so Schulensauna.
3: Die sich einen schönen Buchladen suchen und dann in ein queeres Café sitzen mit dem Buch, das soll es ja auch geben. Mir waren alle Bedürfnisse wichtig, sei es auch Regenbogenfamilie, Outdoor, also das ist natürlich bei Lesben ein großes Thema, ist natürlich Outdoor-Urlaub, wo ich jetzt auch nicht die richtige Ansprechpartnerin bin. Da habe ich auch nur mit Norwegen, ist glaube ich ganz gut abgedeckt, weil ich kann zum Wohnwagen auch nichts sagen. Aber auch irgendwie Flitterwochen, mit Freundinnen wirklich einen Partyurlaub machen, rund um die Pride, also wir haben ganz viele Bedürfnisse.
2: Sind die Lesben so Camperinnen?
3: Ja, total.
2: Wirklich?
3: Ja, schon.
2: Aber dann
3: da gibt es auch ein ganz, ganz tolles Buch, das sich auch nur mit queeren Campen beschäftigt. Aber wie gesagt, da kann ich nicht so viel dazu sagen. Ich habe mit queeren Camperinnen gesprochen und es versucht aufzunehmen. Aber wenn man nicht in der Materie drin ist, sollte man es auch nicht zu viel darüber reden.
0: Du wirfst mir auch immer vor, dass ich die ganze Zeit unterwegs bin und eigentlich die seltenste Zeit in München, aber.
2: Das stimmt natürlich, wenn du das jetzt anbringst. Du testest ja deine Reisen immer ganz oft selber. Du bist ja eigentlich quasi das ganze Jahr unterwegs. Gehört das dann auch dazu zu deinem Job, dass du sagst, du weißt, wovon du sprichst, wenn du den Leuten das verkaufst? Musst du das auch mal selbst erlebt haben oder willst du es erlebt haben?
0: Ob es zu meinem Jobprotokoll gehört, aber für mich persönlich ist es einfach viel einfacher. Wir waren jetzt gerade wieder in Vietnam. Wenn du dieses Land und das alles selbst gesehen hast, kann ich dir eine viel schönere Reise und kann auch einfach darüber erzählen und viel schönere Sachen eben, ich möchte das gesehen haben, was ich verkaufe und ich bin nicht hinterher Reisen zu verkaufen, weil es sein muss, sondern weil ich einfach auch das verkaufen möchte, wo ich dahinter stehe und wo du auch das bekommst, hoffentlich, was du gesucht hast, wo du mich angerufen hast.
1: Das heißt, du sagst, du hast doch lesbische Kundschaft?
0: Ja, schon sehr wenig.
1: Das heißt, du hast Camper schon ausprobiert in Norwegen? Reden.
0: Nein, wir haben tatsächlich auch einen Camper, ich und mein Mann, ja, also mein Mann und ich, ja.
1: Das ist
0: doch
1: der, wie sagt man mal, der Köder muss dem Fisch schmecken, nicht dem Angler.
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1: So, ihr habt es vorhin angesprochen, glaub Manni, du hast es angesprochen mit Kreuzfahrt, denn es geht ja nicht nur nach Gran Canaria, sondern die Schwulen, und da sind wir schon wieder bei den Schwulen,
2: die
1: gehen jetzt auch
2: rum
1: aufs Schiff. Ja, und das ist sehr populär geworden tatsächlich, oder?
3: Es gibt ja die sehr bekannten, sehr hochpreisigen Anbieter, Atlantis, da ich dir jetzt nicht drüber viel erzählen kann, La Demance, Atlantis, sondern auch einfach ganz kleine, in Anführungszeichen, deutsche Anbieter, Spartacus Cruises zum Beispiel, einmal im Jahr. Ein kleines, nettes Schiff, 1000 Leute, 1000 Personen max, fahren einmal im Jahr eine Runde irgendwo im Mittelmeer meistens, oder jetzt dieses Jahr ziemlich interessant und ich freue mich tatsächlich drauf, ab und nach Kiel in der Ostsee oben, wo ich selbst auch noch nie war, und es ist schon immer sehr schön diese Woche. Dieses Jahr sind es nur 5 Tage, normalerweise eine Woche, ja.
2: Das heißt, es ist dann eine rein queere Kreuzfahrt? Also man bleibt dann gerne unter sich, oder ist das bei normalen Kreuzfahrten auch ein Thema?
3: Es ist beides. Also du hast auf mein Schiff und so hast du immer sehr viele schwule Paare, waren wir noch nie allein und haben auch echt schon nette Leute, auch gerade hier aus München, kennengelernt. AIDA findest du immer. Aber das sind aber, die schwule Kreuzfahrt ist halt schon speziell. Was die Partys, was ist eine spezielle Sache und ist eine schöne Woche, aber nach einer Woche langt es auch wieder.
1: Gibt es auch so Landgänge oder ist man dann wirklich die ganze Zeit da auf dem Schiff gefangen?
3: Ja, wie eine normale Kreuzfahrt, nein, das ist genau, dass du jeden Tag irgendwo in einer anderen Stadt ankommst, aber spielt da jetzt nicht die übergeordnete Rolle. Also sind
1: Simone, gibt es auch eine Frauenkreuzfahrt?
4: Ja.
1: Wirklich?
4: Aber es gibt nicht viele. Aber ich habe auf jeden Fall ein Buch. Müsste ich jetzt selber nachschauen, in welchem Land. Genau, und so, da freut man sich natürlich, wenn man das dann auch mal findet, in dem Überfluss an Gay-Angebot.
1: Aber es ist tatsächlich so, dass es mehr Angebot für Männer gibt,
4: ja,
1: oder?
4: Ja, ja,
3: schon. Aber also, weil du gerade gesagt hast, die ganzen großen Reedereien, Kreuzfahrten sind bei schwulen Paaren schon sehr beliebt. Und wie gesagt, wir haben bis jetzt auf jedem Schiff, und wir haben viele probiert, immer sehr nette schwule Paare kennengelernt.
2: Okay. Aber Yves, weißt du, was mir jetzt hier auffällt gerade? Wir reden die ganze Zeit über schwule Kreuzfahrten, lesbische Kreuzfahrten, lesbisches Campen, schwules Maspalomas. Macht die Community nirgends gemeinsam Urlaub? Ist das alles so getrennt?
1: Warte, kannst du deine Frage konkretisieren, dass ich die auch verstehe?
2: Ja, aber auf mich macht es jetzt gerade so den
4: du meinst,
2: Eindruck,
4: dass wir alle miteinander feiern.
2: Genau, als ob die Community das
3: sehr untergeht. Die sind schon sehr gern untereinander, und es hat schon auch... Also auf diesem Schiff, auf der Gay Cruise, möchtest du jetzt wahrscheinlich, ist es schon besser, wenn die meisten Männer sind.
4: Ja, und du hast ja auch bei Flinter Spaces das Thema, das ist jetzt nicht, das ist nichts gegen schwule Männer, aber man weiß es ja nicht, und dann möchte man halt lieber gar keinen Mann da haben. Also das habe ich auch immer dazu geschrieben, wenn es Flinter ist, ist Flinter. So, wenn Gay Men included sind, man kann ja natürlich nicht im Ausweis nachschauen, aber das macht halt, das schützt halt den Raum. Und eben, wie du schon sagst, es gibt viele schwulen Bars dann irgendwie in Lissabon, da dürfen nur Männer rein.
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1: Gibt es in eurer Meinung nach auch Reiseziele, die so ein bisschen Pinkwashing machen, die quasi vielleicht extra damit werben, queerfreundlich zu sein und sagen, hallo, kommt alle zu uns, und dann vielleicht man da vor Ort überteuerte Preise hat, dann das vielleicht gar nicht so ansprechend und schön und toll und queerfreundlich ist, wie es scheint. Habt ihr da irgendwelche Erfahrungen?
2: Ich sehe das Problem eher tatsächlich bei so, also das fällt mir halt bei dem, also ich fahre halt viel zu Brides, ja. Und dann fällt mir halt auf, wer da alles dann die Fahne schwenkt. Oder dann auch in London zum Beispiel ist es sehr prominent, dann sind die Schaufenster dekoriert und das ist ja auch toll und man freut sich ja. Also ich denke immer, so eine Regenbogenfahne das ganze Jahr ist für mich ein wichtiges Zeichen. Aber zur Pride dann gewisse Initiativen, Banken, whatever, haben das so irgendwie in ihrem Schaufenster und ich so, ja, aber stimmt das jetzt wirklich? Weil was wäre jetzt, wenn ich mit den MitarbeiterInnen reden würde? Das kann einfach eigentlich nicht sein, wenn man sich auch Statistiken anschaut. Und das, finde ich, ist dann eher das Pinkwashing. Also nicht das Land, sondern mehr, ja.
3: Aber das auch auf Gran Canaria. Ja. Da haben auch alle Fußballkneipen unten am Strand plötzlich die Regenbogenfahne. Ist so, kann man bis zum gewissen Grad auch nachvollziehen.
4: Habt ihr auch das Gefühl, dass dieses Marketing, nennt man das ja, Ding, unsere Community hat ja viel Double Income, No Kids, das heißt ein großes Budget, dass man das mit abgreifen möchte, jetzt zum Beispiel in Köln zur Pride, 700 Euro für ein Hotel, was sonst 400 Euro kostet?
1: Also generell ist queeres Reisen vielleicht teurer als normales Reisen?
3: Kommt drauf an, was du suchst. Wiederum, die Gay-Resorts sind natürlich hochpreisiger, teils wie jetzt irgendein Apartment in Gran Canaria.
2: Ja, oder zu einer Brighton Pride, die ja eh sehr begehrt ist. Natürlich hebst du den Betrag an, weil wenn das Zimmer ausverkauft sein wird, dann willst du natürlich daran verdienen.
3: Das hat jetzt nichts mit irgendwie Gay, oder es ist
2: genau.
3: Das auch ist ja völlig nachvollziehbar. So, genau. Also das mache ich mit meinen Ferienwohnungen genauso. Wenn ich weiß, dass irgendeine Veranstaltung an dem Ort, dann werde ich die nicht günstiger verkaufen.
4: Würdest du sagen, Simone, das wirkt sich dann auch positiv aus, wie unsere Community gesehen wird, wenn plötzlich Geschäftsleute vor Ort sagen, hey, mit der Community kann ich ganz gut Geld machen, dass man das positiver assoziiert als zuvor?
2: Natürlich bin ich kein Fan von Pinkwashing, aber im Grunde bin ich, denke ich, lieber Pinkwashing oder Rainbowwashing, als es gar nicht zu machen, weil da wird ja wenigstens versucht, auf uns einzugehen. Und man kann sich auch dann darauf stützen und sagen, naja, aber keine Ahnung, das war ein Pride-Angebot und jetzt behandelt ihr uns hier wie Dreck. Also das sind ja schon so Sachen, wo man auch lieber so als gar nicht. Ja, auf jeden Fall. Aber grundsätzlich finde ich es natürlich nicht schön, wenn auf Nacken Geld gemacht wird und dann hinter unserem Rücken reden dann drüber, wie doof wir sind. Also das ist logisch, ja.
1: Mit Blick auf die Zeit müssen wir schon langsam zum Ende kommen, aber eine ganz wichtige Frage zum Ende und da wirklich offene Meinung. Was denkt ihr, wird queeres Reisen irgendwann überflüssig werden oder wird es vielleicht gerade nochmal wichtiger werden?
3: Wo wir aber wieder beim Anfangspunkt sind, was ist queeres Reisen?
1: Sichtbarkeit, dass man als Pärchen reist, dass man sich nicht erklären muss und sich nicht irgendwo vielleicht in den arabischen Staaten sagen muss, ah ja, das ist übrigens mein Bruder oder mein was weiß ich.
3: Das wird sich aber voraussichtlich nicht in unserer Lebenszeit ändern. Und wenn ich dahin möchte und trotzdem die Schönheit des Landes sehen möchte, dann muss ich mich mit den Gegebenheiten auseinandersetzen. Aber queeres Reisen wird nie überflüssig werden, weil du brauchst deine Safe Spaces, wo du, wenn du so leben möchtest, locker und frei, dann brauchst du Gran Canaria, Tormolinos und Sitges, um einen schönen Urlaub zu haben.

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1: Pride on Tour. Sag doch mal schnell, wo kann man denn das Buch erwerben?
2: Überall, wo es Bücher gibt, aber in München am liebsten natürlich im Glitch. Die bestellen ja auch alle Bücher, die haben sie aber meistens da. Und wichtig ist einfach, Indie-Buchläden zu unterstützen. Aber grundsätzlich gibt es überall, wo es Bücher gibt. Und auch das E-Book gibt es überall, wo es E-Books gibt.
3: Was ist das Glitch?
2: Das ist der ehemalige Frauenbuchladen Lillemors, der übernommen wurde von einem 30-köpfigen Kollektiv, die hauptsächlich queer-feministische Literatur vertreiben. Aber auch alle anderen Bücher. Also ihr könnt da auch ein Kochbuch bestellen und unterstützt ein tolles Team.
3: Ist das da in der Maxvorstadt?
2: Ja, genau.
3: Mhm. Ah, okay.
1: Ja, ja, das kenne ich. Basti, wie kann man denn bei dir eine Reise buchen?
4: Indem du mich einfach anrufst, Yves.
1: Ja, ich schon und die anderen.
4: Das Gleiche. Anschreiben, anrufen, Kontakt aufnehmen. Deswegen ist auch die Webseite nicht up to date, weil ich viel mehr Zeit darin investiere, erreichbar zu sein und E-Mails zu beantworten.
1: Das ist jetzt hier dein Werbeblock gewesen. Du hättest jetzt sagen können, man findet mich unter www.gay-maspalomas.com.
4: Möchte ich gar nicht, dass du mich so findest. Ruf mich an.
2: 01.
4: Empfehlung von Leuten, die sagen, ruf doch da mal an oder schreib ihn einfach an, WhatsApp, E-Mail, Telefon und dann bin ich im Kontakt und dann, ja.
1: Okay, wenn jemand eine Reise buchen will, wir vermitteln gern, dann kriegen wir ja Trittprovision wahrscheinlich.
3: Aber ich bin jetzt in Reisestimmung, Yves, wie schaut's mit dir aus?
1: Ich auch, letzte Frage, was ist euer Reiseziel? Was ihr euch noch wünscht, was ihr euch noch vorgenommen habt, was ihr noch sehen wollt.
2: Also mein Wunschreiseziel ist tatsächlich Südkorea, weil obwohl ich sehr viel über südkoreanische Kultur schreibe, noch nie da war, weil ich immer nach Japan fliege. Also das ist so mein großer Wunsch, ist tatsächlich Südkorea.
1: Passt die?
4: Weitere Länder in Südostasien, Laos, Kambodscha und Südafrika mal intensiv, wo ich da nur ganz kurz war.
1: Manni, was hast du noch für Reisewünsche auf deiner Liste? Gran Canaria wahrscheinlich.
3: Oh, das ist tatsächlich schwierig. Ja, Gran Canaria, nachdem ich da selber noch nicht war.
4: Ruf mich an, Mann.
3: Für dieses Jahr schaut es schlecht aus, aber nächstes Jahr vielleicht. Gibt es da ein Höchstalter?
4: Nein.
1: Okay. Und selbst wenn, du hast es noch nicht erreicht. Simone, Sebastian, ganz, ganz herzlichen Dank, dass ihr heute bei uns zu Gast gewesen seid. Wir freuen uns auf unseren nächsten Sommerurlaub oder Sommerurlaub übrigens nur noch. Keine Winterziele drin, ne? Österreich, Winterpride.
2: Doch, also ein paar Winterziele sind drin. Auf jeden Fall, Österreich hat halt leider tatsächlich nur Wien sehr repräsentativ zu bieten.
1: Na, da gibt es aber die Gay-Ski.
2: Ja, die gibt es, aber genau.
4: Die Arode ist Schweiz,
2: und Schweiz, oder? Aber gibt es kein Kapitel gewesen.
1: Noch nicht, kommt im zweiten Teil.
2: Aber mach mal.
4: Aber Salzburg.
1: Salzburg, genau. Dass ihr da gewesen seid. Manni, wie geht's bei uns weiter hier im Podcast?
3: Ja, bei uns im Podcast nehmen wir jetzt gleich dann
1: Manni, wie geht's bei uns weiter im Podcast? Du weißt es nicht. So, bei der nächsten Folge seid ihr alle schon wieder im Urlaub und ich bin hier ganz alleine und ich habe aber einen ganz besonderen Gast, auf den ich mich sehr freue tatsächlich, nämlich Patrick Lindner kommt am 16.05.
2: Cool.
1: zu mir. Ich versuche vielleicht noch einen Co-Moderator, mal gucken. Simone, gehen zu Patrick Lindner.
2: Ja, ich bin am Start.
3: Ah, okay. Ich bin da ein bisschen neidisch, weil ich an dem Tag tatsächlich bei einem Konzert bin und nicht
1: dabei. Aber nicht bei Patrick Lindner Konzert, weil der ist hier.
3: Nee, tatsächlich bin ich bei Gregor Hegele.
1: Ihr Lieben, wir würden uns freuen, wenn ihr unseren Podcast bewertet, wenn ihr uns abonniert, wenn ihr uns folgt.
3: Auf die Glocke drückt.
1: Genau. Und dann am 16.05. vielleicht sogar mal live dabei seid hier bei uns im Sub, da wieder mit Publikum. Vielen lieben Dank, Manni, dass du heute da gewesen bist. Lieben Dank an unsere Gäste. Danke an Chris, an der Technik. Und dann bis zum nächsten Mal.
3: Bis dann.
5: Tschüss. Tschüss. 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
1: Mit Hendrik Daum. Bundesfinanzminister Klingbeil hat einen neuen Vorstoß für eine Übergewinnsteuer bei den Mineralölkonzernen gestartet. Mit Blick auf die anhaltend hohen Spritpreise macht er sich zusammen mit 5 EU-Amtskollegen für eine solche Abgabe in der Europäischen Union stark. In der aktuellen Krise dürfe es keine Abzocke durch Energiekonzerne geben, betont Klingbeil. Bundesjustizministerin Hubig will den Schutz queerer Menschen ins Grundgesetz aufnehmen. Das Diskriminierungsverbot solle um die sexuelle Identität ergänzt werden, sagte Hubig. Zuvor müsse die Koalition aber noch Gespräche darüber führen. Einen Monat vor der Parlamentswahl in Russland ist die Kreml-Partei Geeintes Russland zu einem Parteitag zusammengekommen, Hauptthema der Ukraine-Krieg. Präsident Putin zeigte sich siegessicher. Gleichzeitig erklärte er, mit ihren Angriffen auf russische Wirtschaftsziele, wie etwa Ölraffinerien, habe die Ukraine die so wörtlich Büchse der Pandora geöffnet. In China hat ein Roboter den 100-Meter-Weltrekord der Sprintlegende Usain Bolt gebrochen. Bei einem Wettkampf lief der Roboter die Strecke in 9,39 Sekunden. Der 2009 von Bolt aufgestellte Rekord liegt bei 9,58 Sekunden. Der Roboter hatte schon im April die von Menschen gelaufene Bestzeit in einem Halbmarathon deutlich unterboten. Entwickelt hat ihn ein chinesischer Smartphone-Hersteller. Der FC Bayern hat wie im Vorjahr den Franz-Beckenbauer Supercup gewonnen. Der deutsche Meister setzte sich bei Vizemeister Borussia Dortmund mit 2:1 durch. Neuzugang Nathaniel Brown und Michael Olisse waren die Torschützen für die Bayern. Für Dortmund traf Fabio Silva. Bayern München ist zum insgesamt 12. Mal Supercup-Sieger. 089
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1: Mit Hendrik Daum. Bundesfinanzminister Klingbeil hat einen neuen Vorstoß für eine Übergewinnsteuer bei den Mineralölkonzernen gestartet. Mit Blick auf die anhaltend hohen Spritpreise macht er sich zusammen mit 5 EU-Amtskollegen für eine solche Abgabe in der Europäischen Union stark. In der aktuellen Krise dürfe es keine Abzocke durch Energiekonzerne geben, betont Klingbeil. In Deutschlands wichtigstem Fluss ist das Wasser wieder gestiegen. Auf dem Rhein haben deshalb immer mehr Fähren ihren Betrieb wieder aufgenommen. Fast 30 Tage hatte es eine Zwangspause gegeben, wegen zu niedriger Pegelstände. Der Rhein ist die wichtigste deutsche Wasserstraße für den Transport von Waren und Rohstoffen. Bundesjustizministerin Hubig will den Schutz queerer Menschen ins Grundgesetz aufnehmen. Das Diskriminierungsverbot solle um die sexuelle Identität ergänzt werden, sagte Hubig. Zuvor müsse die Koalition aber noch Gespräche darüber führen. Einen Monat vor der Parlamentswahl in Russland ist die Kreml-Partei Geeintes Russland zu einem Parteitag zusammengekommen, Hauptthema der Ukraine-Krieg. Präsident Putin zeigte sich siegessicher. Gleichzeitig erklärte er, mit ihren Angriffen auf russische Wirtschaftsziele, wie etwa Ölraffinerien, habe die Ukraine die so wörtlich Büchse der Pandora geöffnet. Neue Saison, gewohnte Bilder jubelnder Bayern-Stars. Die Münchner haben wie im Vorjahr den Franz Beckenbauer Supercup gewonnen. Der deutsche Meister setzte sich beim Vizemeister Borussia Dortmund mit 2:1 durch. Moritz Einzel berichtet.
2: Den Grundstein für den Supercup-Sieg legten die Bayern im ersten Durchgang. Neuzugang Brown traf zur Führung in der 28. Minute und kurz vor der Pause Olise mit toller Einzelleistung zum 2:0. In der zweiten Hälfte der BVB griffiger und Fabio Silva verkürzte in der 75. Minute. Aber die Bayern behielten die Oberhand. 2:1 am Ende gegen 10 Dortmunder. Ben Sebaini sah glatt rot nach grobem Foulspiel. Der FC Bayern gewinnt den Supercup zum insgesamt 12. Mal. 089.
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1: Mit Hendrik Daum. Bundesfinanzminister Klingbeil setzt sich gemeinsam mit 5 Kollegen aus anderen europäischen Ländern für eine Übergewinnsteuer ein. Diese sollen Mineralölfirmen auf Profite zahlen, die sie infolge des Iran-Kriegs eingefahren haben. Mehr von Uli Reitinger.
2: Klingbeil und seine Amtskollegen aus Portugal, Spanien, Österreich, Italien und Polen haben einen Brief an die irische EU-Ratspräsidentschaft geschrieben. Der deutsche Minister soll die treibende Kraft gewesen sein. In dem Brief heißt es: Überall wächst der Unmut über den Anstieg der Lebenshaltungskosten. Die bisher ergriffenen staatlichen Maßnahmen hätten nicht gereicht, um die Preise zu stabilisieren. Klingbeil riskiert mit diesem Vorstoß einen neuen Koalitionsstreit, denn CDU-Wirtschaftsministerin Reiche ist gegen eine Übergewinnsteuer.
1: Bundeskanzler Merz hat 2 Tage nach der vollständigen Löschung des Waldgroßbrands in der Eifelgemeinde Hürtgenwald den Helfern für ihren Einsatz gedankt. Er nannte unter anderem Feuerwehr, Bundeswehr, THW, Landwirtschaft und Forstwirtschaft.
3: Ohne die Zusammenarbeit zwischen allen diesen Beteiligten wäre das nicht so glimpflich ausgegangen.
1: Bei dem Großeinsatz waren zeitweise rund 1.400 Menschen an der Brandbekämpfung beteiligt. Bundesjustizministerin Hubig will den Schutz queerer Menschen ins